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1: Ich bin Christian Lang. Guten Morgen. Tanken soll ab heute wieder billiger werden, denn um Mitternacht ist der zweite Tankrabatt gestartet. Bis Jahresende werden Energiesteuern auf Benzin und Diesel gesenkt, und zwar um 17 Cent pro Liter. Claudia Wächter, müssen wir da heute mit langen Schlangen an den Tankstellen rechnen?
2: Ja, doch, das kann ich mir gut vorstellen. Also ein Puffer auf dem Weg zur Arbeit ist sicher keine schlechte Idee. Viele wollen heute sicher voll tanken, zumal die Preise ja auch um 12 Uhr mittags vermutlich wieder raufgehen werden. Das kennen wir mittlerweile ja alle. Und darauf zu spekulieren, dass in ein paar Tagen die Preise noch stärker sinken, tja, das könnte auch schief gehen.
1: 1,5 Wochen nach der Berlin-Wahl nehmen heute die Gespräche zur Regierungsbildung Fahrt auf. Spitzenpolitiker von Linken, Grünen und SPD treffen sich zu einem ersten Vorgespräch. Im Mittelpunkt steht eine gemeinsame Linie gegen Antisemitismus, Rassismus und organisierte Kriminalität. Das gilt als Voraussetzung für weitere Sondierungen. Auslöser sind umstrittene Vorfälle in der Linkspartei. Der Bundesgerichtshof prüft heute eine umstrittene Preiserhöhung für Amazon Prime in Deutschland. Die Verbraucherzentrale NRW hatte dagegen geklagt, und das mit Erfolg. Landgericht und Oberlandesgericht Düsseldorf stuften eine Klausel zur Preisanpassung als unwirksam ein. Amazon will das nicht akzeptieren und hat Revision in Karlsruhe eingelegt. Ob bereits heute ein Urteil fällt, ist offen. Jonas Urbik vom FC Bayern München gibt gegen Serbien sein Debüt im Tor der deutschen Fußballnationalmannschaft. Bundestrainer Klopp kündigte den Einsatz des 23-jährigen Bayern-Keepers an, machte aber keine weiteren Angaben zur Aufstellung. Wer Kapitän wird, bleibt offen. Gnabry und Wirtz sind die Top-Kandidaten. Deutschland steht in der Nations League nach 2 Spielen auf Platz 3. Serbien ist noch punktlos.
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1: Viele Wolken ziehen da vom Westen her zu uns rein nach NRW. Im Osten bleibt es meist trocken. Die Temperaturen liegen momentan zwischen 13 und 18 Grad. Der Oktober startet mit vielen Wolken. Dazu begleitet uns die Sonne durch den Tag. Und die Höchstwerte schaffen es wieder über die 20-Grad-Marke. 19 bis 22 Grad werden es an diesem Donnerstagnachmittag.
4: Jetzt das Aktuellste aus der Antenne NRW Verkehrszentrale. Achtung, auf der A61 München-Gladbach Richtung Koblenz am Kreuz Jackerath ist auf der Überleitung zur A44 Richtung Aachen ein liegengebliebenes Fahrzeug. Auch auf der A45 Gießen Richtung Hagen zwischen Meinerzhagen und Lüdenscheid Süd steht ein defektes Auto. Auf der A52 München-Gladbach Richtung Düsseldorf zwischen Schiefbahn und Büderich stockt es. Ihr braucht mindestens 5 Minuten länger. Auf der A40 B1 Rheinland-Damm-Essen Richtung Dortmund zwischen Dortmund-Barob und Dortmund-Mitte ist stockender Verkehr. Habt ihr mehr entdeckt, dann gebt gern Bescheid per WhatsApp an die 0160 339 7000.
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0: Dazu begleitet uns die Sonne durch den Tag und die Höchstwerte schaffen es wieder über die 20-Grad-Marke. 19 bis 22 Grad werden es an diesem Donnerstagnachmittag.
1: Jetzt das Aktuellste aus der Antenne NRW Verkehrszentrale. Achtung, auf der A61 München-Gladbach Richtung Koblenz am Kreuz Jackerath ist auf der Überleitung zur A44 Richtung Aachen ein liegengebliebenes Fahrzeug. Auch auf der A45 Gießen Richtung Hagen zwischen Meinerzhagen und Lüdenscheid Süd steht ein defektes Auto. Auf der A52 München-Gladbach Richtung Düsseldorf zwischen Schiefbahn und Büderich stockt es. Ihr braucht mindestens 5 Minuten länger. Auf der A40 B1 Rheinland-Damm-Essen Richtung Dortmund zwischen Dortmund-Barob und Dortmund-Mitte ist stockender Verkehr. Habt ihr mehr entdeckt, dann gebt gern Bescheid per WhatsApp an die 0160 339 7000.
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1: Ich bin Moritz Einzel. Guten Morgen. Seit Mitternacht gilt erneut ein Tankrabatt. 3 Monate lang werden die Energiesteuern auf Benzin und Diesel gesenkt. Das mache 16,7 Cent pro Liter aus. Ob die Ersparnis komplett bei den Autofahrern ankommt, ist noch nicht klar. Die Tankstellen müssen ihre Preise nicht zwingend senken. Erwartet wird aber, dass viele Tankstellen ihre Preise frühzeitig anpassen. Im historischen Rathaus in Münster wird heute der internationale Preis des Westfälischen Friedens verliehen. Ausgezeichnet wird unter anderem die NATO. Das Bündnis erhält die Ehrung für seinen Beitrag zur europäischen Friedensordnung. Die Laudatio hält Bundeskanzler Merz. NATO-Generalsekretär Rütte nimmt den Preis entgegen. Er wird alle 2 Jahre von der Wirtschaftlichen Gesellschaft für Westfalen und Lippe vergeben und erinnert an den Westfälischen Frieden von 1648. Damit wurde der 30-jährige Krieg beendet. Nordrhein-Westfalens Ministerpräsident Wüst hat seine Türkei-Reise mit einer klaren Botschaft beendet. Er stellt sich hinter die dortige Opposition und die Zivilgesellschaft. Wüst sagt, wer in offizieller Funktion in die Türkei reist, müsse auch mit Kritikern der Regierung sprechen und ihre Anliegen zur Sprache bringen. Außerdem kündigt er Visaerleichterungen für türkische Geschäftsleute an und schmiedete mehrere Wirtschaftsdeals, etwa bei Häfen und Flughäfen. Im 3. Anlauf will Bundestrainer Jürgen Klopp endlich den 1. Sieg einfahren. Die deutsche Fußballnationalmannschaft trifft heute Abend in der Nations League in München auf Serbien. Thomas Bremser berichtet.
2: Von Druck ist bei Jürgen Klopp nicht zu spüren. Gut gelaunt präsentiert er sich in München und verweist immer wieder darauf, dass das Team Zeit brauche. Ein neu zusammengestelltes Ballett renne sich schließlich nach 4 Tagen auch noch über den Haufen. Im Tor steht erstmals Bayerns Ersatzkeeper Jonas Urbich. Abwehrspieler Nico Schlotterbeck muss dagegen verletzt abreisen. Gegner Serbien hat die ersten beiden Spiele verloren und wird sich wohl auf die Defensive konzentrieren, ähnlich wie Griechenland.
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1: Viele Wolken ziehen da vom Westen her zu uns rein nach NRW. Im Osten bleibt es meistens trocken. Die Temperaturen liegen momentan zwischen 13 und 18 Grad. Der Oktober startet mit vielen Wolken. Dazu begleitet uns die Sonne durch den Tag. Die Höchstwerte schaffen es wieder über die 20-Grad-Marke. 19 bis 22 Grad werden es an diesem Donnerstag Nachmittag.
3: Jetzt das Aktuellste aus der Antenne NRW Verkehrszentrale. Achtung, auf der A61 München-Gladbach Richtung Koblenz, am Kreuz Jackerath auf der Überleitung zur A44 Richtung Aachen steht ein liegengebliebenes Fahrzeug. Auf der A46 Heinsberg Richtung Düsseldorf zwischen Kreuz Holz und Jüchen braucht ihr mindestens 11 Minuten länger. Auf der A2 Oberhausen Richtung Dortmund zwischen Dreieck Bottrop und Gladbeck-Ellinghorst ist stockender Verkehr. Auch auf der A4 Herlen-Aachen Richtung Köln zwischen Köln-Klettenberg und Köln-Eiffeltor läuft es nur zäh. Habt ihr mehr entdeckt? Dann gebt gern Bescheid per WhatsApp an die 0160 339 7000.
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4: Kurz nach 6 ist es. Guten Morgen zusammen. Zack, da ist er da. Herzlich willkommen im Oktober. Gestern nochmal schön sommerlich gewesen und jetzt, passend zum Oktober, geht das Thermometer direkt mal runter. Gut, ich meine, Heizung brauchen wir noch nicht. Allerdings startet heute am 1. Oktober tatsächlich die neue Heizperiode. Was das bedeutet, also was euer Vermieter ab heute leisten muss, darüber sprechen wir noch vor 6:30 hier bei mir in der Sendung. Also, schön, dass ihr dabei seid. Die besten Hits aller Zeiten, wie gewohnt für euch, gleich mit Nico Santos. Davor Trio Rio, New York, Rio, Tokio.
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0: Nico Santos, bei Antenne NRW, das sind die besten Hits aller Zeiten für euch. Schönen guten Morgen. Wir schauen gemeinsam ins Kino an diesem Donnerstagmorgen, denn heute startet mit Corpus Delicti eine Bestseller-Verfilmung in den Kinos in Nordrhein-Westfalen. Da geht es um eine Zukunft, in der Gesundheit zur Pflicht wird und Zweifel am System plötzlich hart bestraft werden. Sebastian Will aus der Antenne NRW Kinoredaktion hat für euch diesen deutschen Thriller mal ein bisschen genauer unter die Lupe genommen.
1: Corpus Delicti spielt in einer scheinbar nahen Zukunft, die erstmal ziemlich perfekt klingt. Alle leben gesund, Krankheiten gibt es kaum mehr. Das System, das all das ermöglicht, wird die Methode genannt. Und Mia ist davon überzeugt, das ist der richtige Weg.
2: Wir haben eine Methode entwickelt, die allen ein Leben ohne Schmerz und Leid ermöglicht. Die Vernunft hat gesiegt.
1: Aber dann passiert etwas, das Mia völlig aus der Bahn wirft. Ihr Bruder Moritz wird verhaftet, weil er angeblich eine Frau ermordet haben soll.
3: Seine DNA ist überall.
4: Da stimmt was nicht.
5: Daran werden Sie doch nicht ernsthaft zweifeln.
1: Aber Mia zweifelt und beginnt der Sache selbst auf den Grund zu gehen und entdeckt immer mehr Geheimnisse, die eigentlich keiner wissen darf.
6: Die gefährlichsten Viren heutzutage sind infektiöse Gedanken.
1: Corpus Delicti ist kein ferner Science-Fiction-Trip, sondern stellt Fragen, die ziemlich nah an unserer eigenen Gegenwart sind. Wie viel Kontrolle ist okay, wenn sie angeblich den Guten dient? Und was passiert, wenn ein System sich lieber selbst schützt als die Menschen, die darin leben? Spannungstechnisch und auch optisch ist das ein richtig guter Film, made in Germany.
0: Dankeschön, Sebastian. Also Corpus Delicti ab sofort in den Kinos in Nordrhein-Westfalen. Falls ihr reinschaut, wünsche ich euch ganz viel Spaß und dann heißt es nur noch eine Entscheidung treffen. Süßes oder salziges Popcorn. Wer ist denn salziges Popcorn? Lenny Kravitz, jetzt für euch bei Antenne NRW. Die besten Hits aller Zeiten für euch.

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1: Schönen Donnerstagmorgen mit Shawn Mendes bei Antenne NRW. Das sind die besten Hits aller Zeiten für euch. Gleich hört ihr One Republic. Schönen 1. Oktober euch allen. Heute startet die neue Heizperiode. Das bedeutet, wenn nichts anderes vereinbart wurde, müssen eure Vermieter für die Zeit von 6 bis 23 Uhr dafür sorgen, dass ihr mindestens 20 bis 22 Grad in den Wohnräumen der Wohnung erreicht. Aber denkt dran, ja, stellt die Heizung nicht zu früh an, muss ja auch bezahlt werden. Ich hab's euch ja letzte Woche erst gesagt, solange morgens nach dem Aufstehen noch keine Pinguinfamilie durch eure Küche watschelt, ist es wahrscheinlich noch warm genug. Ja, kommt gut in den Tag.
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One Republic bei Antenne NRW. Die besten Hits aller Zeiten für euch am Welttag des Kaffees. Wunderschönen guten Morgen. Übrigens, das fand ich ganz interessant, es wurde in der Geschichte nicht immer Kaffee zum Frühstück getrunken. Im 18. Jahrhundert gab es durchaus auch mal Bierchen morgens. Kann man machen, muss man aber nicht. Ich bleib dann heute Morgen mal lieber beim Kaffee. Edwin Collins, A Girl Like You hört ihr jetzt. Ich bin Marc Neugebauer. Schön, dass ihr dabei seid.

0: Ich bin Moritz Einzel. Guten Morgen. Im historischen Rathaus in Münster wird heute der internationale Preis des Westfälischen Friedens verliehen. Ausgezeichnet wird unter anderem die NATO. Das Bündnis erhält die Ehrung für seinen Beitrag zur europäischen Friedensordnung. Die Laudatio hält Bundeskanzler Merz. NATO-Generalsekretär Rütte nimmt den Preis entgegen. Er wird alle zwei Jahre von der Wirtschaftlichen Gesellschaft für Westfalen und Lippe vergeben und erinnert an den Westfälischen Frieden von 1648. Damit wurde der 30-jährige Krieg beendet. Nordrhein-Westfalens Ministerpräsident Wüst hat seine Türkei-Reise mit einer klaren Botschaft beendet. Er stellt sich hinter die dortige Opposition und die Zivilgesellschaft. Wüst sagt, wer in offizieller Funktion in die Türkei reist, müsse auch mit Kritikern der Regierung sprechen und ihre Anliegen zur Sprache bringen. Außerdem kündigt er Visaerleichterungen für türkische Geschäftsleute an und schmiedete mehrere Wirtschaftsdeals, etwa bei Häfen und Flughäfen.
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0: Viele Wolken ziehen da vom Westen her zu uns rein nach NRW. Im Osten bleibt es meistens trocken. Die Temperaturen liegen momentan zwischen 13 und 18 Grad. Der Oktober startet mit vielen Wolken. Dazu begleitet uns die Sonne durch den Tag. Die Höchstwerte schaffen es wieder über die 20-Grad-Marke. 19 bis 22 Grad werden es an diesem Donnerstagnachmittag.
2: Jetzt das Aktuellste aus der Antenne NRW Verkehrszentrale. Achtung, auf der A61 München-Gladbach Richtung Koblenz, am Kreuz Jackerath auf der Überleitung zur A44 Richtung Aachen steht ein liegengebliebenes Fahrzeug. Auf der A46 Heinsberg Richtung Düsseldorf zwischen Kreuz Holz und Jüchen braucht ihr mindestens 11 Minuten länger. Auf der A2 Oberhausen Richtung Dortmund zwischen Dreieck Bottrop und Gladbeck-Ellinghorst ist stockender Verkehr. Auch auf der A4 Herlen-Aachen Richtung Köln zwischen Köln-Klettenberg und Köln-Eiffeltor läuft es nur zäh. Habt ihr mehr entdeckt? Dann gebt gern Bescheid per WhatsApp an die 0160 339 7000.
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3: Ja, guten Morgen. Und zu einem guten Morgen gehören auch gute Nachrichten, zumindest hier bei mir in der Sendung. Denn wie gewohnt in circa 5 Minuten eure Good News. Und für diese gute Nachricht sorgen heute Morgen Windeln, also sehr viele Windeln. Warum genau, das hört ihr dann gleich bei mir.

0: Guten Morgen mit Ava Max bei Antenne NRW. Das sind die besten Hits aller Zeiten für euch und gleich noch mehr Hits für euch. Unter anderem von Snow Patrol und davor hört ihr noch Bon Jovi bei uns.
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0: Eure tägliche Dosis gute Nachrichten jeden Morgen hier an dieser Stelle. Nie mehr leere Windelregale. Davon handelt unsere gute Nachricht heute Morgen. In der Hauptfigur dieser Geschichte ist die mittlerweile 12-jährige Sloan aus Arizona. Schon mit 7 Jahren hat sie zusammen mit ihrer Mama bei einer Hilfsorganisation geholfen und hat da immer wieder gesehen, wie schnell die Windelregale leer waren. Ja, es wurden so viele Windeln benötigt und es waren aber nie genügend da. Deswegen, und das in dem Alter, hat Sloan in der 3. Klasse die Idee gehabt, im Rahmen eines Schulprojekts Windeln für Bedürftige zu sammeln. Damals sind rund 7000 zusammengekommen und das macht sie seitdem jedes Jahr. Also jedes Jahr aufs Neue eine Spendenaktion, bei der sie so viele Windeln wie möglich sammelt. Und in diesem Jahr ist diese Spendenaktion so groß geworden, dass es am Ende einen ganzen Umzugstransporter gebraucht hat. Knapp 30.000 Windeln waren es dieses Mal. 30.000 Windeln für Familien, die sich diese nicht leisten können. Und im nächsten Jahr will Sloan wohl noch mehr Windeln sammeln. Was eine großartige Geschichte, oder?
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0: Morgen mit Snow Patrol bei Antenne NRW. Die besten Hits aller Zeiten für euch. Schönen Start in den Donnerstag. Heute Abend passiert's. Freunde, ich hab's im Gefühl, heute Abend gibt's 3 Punkte. Nächstes Deutschlandspiel am Abend gegen Serbien. Das dritte Spiel unter Kloppo. Im ersten gab's ja ein 1:1 Unentschieden gegen die Niederlande. Im zweiten eine 0:1 Niederlage gegen Griechenland. Und ja, wie die Chancen auf einen Sieg gegen Serbien stehen, darauf schauen wir jetzt mit Pia Wegner aus unserer Sportredaktion.
1: Ja, bisher ist das DFB-Team vom Ziel Gruppensieg inklusive Viertelfinaleinzug tatsächlich noch weit entfernt. Bisher steht nur 1 Punkt auf dem Konto. Von 6 Spieltagen sind allerdings auch erst 2 gespielt. Gegen Serbien hat Deutschland bisher 16 Siege einfahren können, dem entgegen stehen 8 Niederlagen. In der Nations League, da mussten die Serben bisher 2 Niederlagen einfahren und generell lief es in den letzten Spielen nicht ganz so rosig. In diesem Jahr hat das Team bisher nur 1 Mal gewinnen können, 5 Mal gingen die Serben als Verlierer vom Platz. Die Bilanz spricht also klar für Deutschland, allerdings tat sie das auch vor dem Spiel gegen Griechenland.
0: Ja, ist ja gut. Also ich bin fest überzeugt, das wird heute Abend was. Der zweite Kader darf ran. Heute Abend in der Nations League Deutschland gegen Serbien. Anpfiff um 20.45 Uhr.
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Zum Zähneputzen auch das Beste aus den 80ern und 90ern. Soul Sister, The Way to Your Heart bei Antenne NRW. Das sind die besten Hits aller Zeiten für euch. Ich bin Marc Neugebauer. Schönen guten Morgen.

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1: Ich bin Moritz Einzel. Guten Morgen. Bei der ersten geplanten Hinrichtung einer Frau in Tennessee seit mehr als 200 Jahren ist es zu Komplikationen gekommen. Nach Darstellung von Christa Pikes Verteidigern hat die 50-Jährige offenbar zwei Giftspritzen überlebt. Ein US-Gericht ordnete an, dass Pike in einem Krankenhaus notfallversorgt wird. Ihre Hinrichtung war gestern zunächst gestoppt worden. Der oberste Gerichtshof setzte den Vollstreckungsstopp aber außer Kraft. Pike war vor 30 Jahren wegen Mordes zum Tode verurteilt worden. Es geht um digitale Gewalt und Deepfakes. Die Schauspielerin und Moderatorin Colleen Fernandes wird heute als Sachverständige im nordrhein-westfälischen Landtag erwartet. Fernandes ist am Nachmittag im Ausschuss für Kultur und Medien zum Thema Bekämpfung digitaler Gewalt eingeladen und soll vor den Abgeordneten sprechen. Fernandes wirft ihrem Ex-Mann Christian Ulmen vor, Fake-Profile in ihrem Namen erstellt und darüber pornografische Darstellungen verbreitet zu haben. Der Bund der Steuerzahler stellt heute in Düsseldorf sein neues Schwarzbuch vor. Mit dem Buch kritisiert er jedes Jahr den Umgang mit Steuergeld. Den Beispielen aus Nordrhein-Westfalen ist dabei ein eigenes Kapitel gewidmet. Oft geht es um öffentliche Bauprojekte, deren Kosten aus dem Ruder laufen oder die nach Ansicht des Steuerzahlerbunds sogar insgesamt überflüssig sind. Das erste Schwarzbuch erschien vor über 50 Jahren. Die Fußballerinnen des FC Bayern haben am zweiten Spieltag den ersten Sieg in der neuen Champions-League-Saison eingefahren. Bei Benfica Lissabon gewannen die Münchnerinnen mit 3:0. Alle drei Tore fielen in der Schlussphase. Das erste erzielte Clara Bühl.
2: Heute mussten wir wirklich alle Körner reinlegen, die wir hatten. Und ein 3:0 sieht jetzt echt sehr, sehr gut aus, aber da hat sehr viel Arbeit dahinter gesteckt.
1: Bühl im ZDF. Außerdem trafen Pernille Harder und Franziska Kett. Den ersten Sieg unter Bundestrainer Jürgen Klopp will heute Abend auch die Nationalmannschaft der Männer einfahren. In München empfängt das DFB-Team in der Nations League Serbien. Anstoß ist um 20.45 Uhr.
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1: Viele Wolken ziehen da vom Westen her zu uns rein nach NRW. Im Osten bleibt es meistens trocken. Die Temperaturen liegen momentan zwischen 13 und 18 Grad. Der Oktober startet mit vielen Wolken. Dazu begleitet uns die Sonne durch den Tag. Die Höchstwerte schaffen es wieder über die 20-Grad-Marke. 19 bis 22 Grad werden es an diesem Donnerstagnachmittag.
3: Jetzt das Aktuellste aus der Antenne NRW Verkehrszentrale. Auf der A30 Rheine Richtung Osnabrück zwischen der Anschlussstelle Hörstel und der Anschlussstelle Lotte geht gerade fast nichts mehr. Da braucht ihr mindestens 54 Minuten länger. Auf der A52 Röhrmond Richtung Düsseldorf zwischen dem Kreuz Mönchengladbach und Karst Nord zieht es sich ebenfalls. Plant hier rund 12 Minuten mehr ein. Auf der A57 Nimwegen Richtung Köln zwischen Krefeld-Gartenstadt und dem Kreuz Meerbusch ist stockender Verkehr. Auch auf der A40 Dortmund Richtung Duisburg zwischen dem Dreieck Bochum-West und dem Dreieck Essen-Ost kommt ihr nur zäh voran. Habt ihr mehr entdeckt? Dann gebt gern Bescheid per WhatsApp an die 016 0339 7000.
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4: Guten Morgen am 1. Oktober, am Welttag des Kaffees. Ja, der ist heute und ich würde gern von euch wissen, wie wäre euer Morgen wohl, wenn ihr morgens keinen Kaffee hättet? Ja, so was könnte da passieren? Wie chaotisch, wie traurig wäre der Morgen vielleicht? Könnte es vielleicht passieren, dass ihr den Kids statt des Pausenbrots eher die Katze mit in die Schule gebt? Keine Ahnung. Schickt mal eure WhatsApp-Nachrichten rein. Ja, und diesen Welttag des Kaffees zelebrieren wir dann in circa 5 Minuten hier bei mir in der Sendung.
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0: Guten Morgen mit Miles Smith, Stargazing bei Antenne NRW. Die besten Hits aller Zeiten für euch. Starship, We Build the City, hört ihr gleich bei uns. Dieser Tag hat es verdient, ordentlich gefeiert zu werden, denn heute am 1. Oktober ist der Welttag des Kaffees. Halleluja, oder? Wir Deutschen trinken im Durchschnitt 3 bis 4 Tassen Kaffee täglich. Mord trifft auf mich ganz gut zu. Weiß nicht, wie es bei euch ist. Und ich würde heute Morgen gerne mal von euch wissen, jetzt könnte es böse enden, so, wie wäre euer Morgen wohl, wenn ihr keinen Kaffee hättet? Timo hat sich in die Show gemeldet.
1: Ja, Thema Tag des Kaffee. Gott sei Dank hat irgendein Typ diese Bohnen mal geröstet, klein gemahlen und Wasser drüber gekippt. Ohne dem wäre, glaube ich, wäre ich in meiner Kundschaft, glaube ich, nicht so gerne gesehen.
0: Ja. Schönen Tag. Kann ich irgendwie verstehen. Alexandra, auch in der Show.
2: Mag die Welt des Kaffees. Ja, da kann ja eigentlich am besten meine Kollegin was zu erzählen, weil wenn ich keinen Kaffee habe, muss sie darunter leiden.
0: Klingt so ein bisschen wie eine Drohung, muss ich sagen. Und als ich diese Frage gestellt habe, wie wäre euer Morgen wohl ohne Kaffee? So, Klaus hat's gar nicht gepackt.
3: Kein Kaffee morgens? Bist du verrückt? Das erinnerst du mal wie deine Weihnachtslieder mitten im Sommer.
0: Na, jetzt werd mal nicht persönlich. Also, heute Welttag des Kaffees. Großartiger Tag. Wie wäre euer Morgen wohl, wenn ihr keinen Kaffee hättet? Bin gespannt auf eure Sprachnachrichten. Schickt sie gerne mal rein via WhatsApp. 0160 339 7000. Hier ist Antenne NRW. Ich bin Marc Neugebauer. Schön, dass ihr dabei seid.

0: Rihanna, California King Bad. Ihr hört Antenne NRW. Das sind die besten Hits aller Zeiten für euch. Rein geht's in den Oktober. Heißt auch, ab heute ändert sich hier und da ein bisschen was. Ich meine nicht nur das Wetter, ja. So, wir schauen mal, was so los ist. Großes Thema natürlich, ab heute greift der nächste Tankrabatt. Heißt, Diesel und Benzin sollen um 17 Cent je Liter günstiger werden. Dann dürft ihr eure Hecken und Büsche ab sofort wieder zurückschneiden oder entfernen. Das Alkoholverbot an allen deutschen Bahnhöfen soll es ab spätestens 15. Oktober geben. Bis dahin soll es schrittweise umgesetzt werden, gilt dann im gesamten Bahnhof Bereich inklusive Bahnsteige und habt das auch schon mal auf dem Schirm. Ende des Monats wird auf Winterzeit umgestellt, heißt konkret von 24. auf 25. Oktober von 3 auf 2 Uhr. Und das heißt dann auch in dieser Nacht eine Stunde länger schlafen. Also kommt gut rein in diesen Donnerstagmorgen.
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Tramp bei Antenne NRW, das sind die besten Hits aller Zeiten für euch. 6:08 ist es und wir schauen mal kurz zusammen auf die Straßen, denn wir haben diese Meldung von der A1 für euch. Dortmund in Richtung Köln zwischen Schwerte und Westhofener Kreuz, eine ungesicherte Unfallstelle, also hier bitte vorsichtig sein. Kommt gut an, was noch los ist auf den Straßen in Nordrhein-Westfalen, das hört ihr gleich auch kurz nach 7:30, direkt aus der Antenne NRW Verkehrszentrale.

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1: Ich bin Moritz Einzel. Guten Morgen. Es geht um digitale Gewalt und Deepfakes. Die Schauspielerin und Moderatorin Colleen Fernandes wird heute als Sachverständige im nordrhein-westfälischen Landtag erwartet. Fernandes ist am Nachmittag im Ausschuss für Kultur und Medien zum Thema Bekämpfung digitaler Gewalt eingeladen und soll vor den Abgeordneten sprechen. Fernandes wirft ihrem Ex-Mann Christian Ulmen vor, Fake-Profile in ihrem Namen erstellt und darüber pornografische Darstellungen verbreitet zu haben. Der Bund der Steuerzahler stellt heute in Düsseldorf sein neues Schwarzbuch vor. Mit dem Buch kritisiert er jedes Jahr den Umgang mit Steuergeld. Den Beispielen aus Nordrhein-Westfalen ist dabei ein eigenes Kapitel gewidmet. Oft geht es um öffentliche Bauprojekte,

0: dürfen es wieder über die 20-Grad-Marke. 19 bis 22 Grad werden es an diesem Donnerstagnachmittag.
1: Jetzt das Aktuellste aus der Antenne NRW Verkehrszentrale. Auf der A30 Rheine Richtung Osnabrück zwischen der Anschlussstelle Hörstel und der Anschlussstelle Lotte geht gerade fast nichts mehr. Da braucht ihr mindestens 54 Minuten länger. Auf der A52 Röhrmond Richtung Düsseldorf zwischen dem Kreuz Mönchengladbach und Karst Nord zieht es sich ebenfalls. Plant hier rund 12 Minuten mehr ein. Auf der A57 Nimwegen Richtung Köln zwischen Krefeld-Gartenstadt und dem Kreuz Meerbusch ist stockender Verkehr. Auch auf der A40 Dortmund Richtung Duisburg zwischen dem Dreieck Bochum-West und dem Dreieck Essen-Ost kommt ihr nur zäh voran. Habt ihr mehr entdeckt? Dann gebt gern Bescheid per WhatsApp an die 016 0339 7000.
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3: Schönen Donnerstagmorgen euch. Circa 5 Minuten noch, dann wie jeden Donnerstag die Antenne NRW-Zahl der Woche. Und die ist mächtig in dieser Woche. 450.000. Und ich kann schon mal sagen, es geht um 450.000 Menschen, die sich wieder so ein bisschen fühlen oder gefühlt haben wie in den 90ern. So, was es mit dieser mächtigen Zahl auf sich hat, hört ihr in 5 Minuten bei mir.
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0: Wenn ihr Genesis hört, dann hört ihr Antenne NRW. Das sind die besten Hits aller Zeiten für euch. Guten Morgen. Gleich hört ihr dann Ed Sheeran bei uns.
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0: Meine Zahl der Woche ist die 450.000, denn 450.000 Tickets haben die Backstreet Boys für ihre insgesamt 10 Konzerte in Düsseldorf verkauft. Vergangene Woche Freitag ging's los, das letzte Konzert dann am 7. Oktober und ja, für die Jungs sind diese Konzerte in Düsseldorf wie ein Nachhausekommen.
2: I mean, we were there so much that we started having German girlfriends. It's like German. We weren't home enough to date anybody. But it was just, it felt like a second home to us.
0: Ja, also die Jungs hatten eine großartige Zeit in der Vergangenheit in Deutschland, hatten damals sogar auch deutsche Freundinnen. Ja, diese Woche haben sich die Backstreet Boys dann übrigens auch ins Goldene Buch der Stadt Düsseldorf eingetragen. Am 7. Oktober dann das letzte Konzert dieser Konzertreihe. Dann haben 450.000 Menschen ihre Shows in Düsseldorf gesehen und deswegen die 450.000. Meine Zahl der Woche.
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0: Morgen, Antenne NRW hier mit den besten Hits aller Zeiten. Katy Perry hört ihr dann gleich. Es braucht eben ein bisschen Zeit. Ja, ungefähr das hat Jürgen Klopp gestern Abend nochmal auf der Pressekonferenz betont. Heute Abend ja nächstes Nations League Spiel. Wir hatten das 1:1 gegen die Niederlande, die 0:1 Niederlage gegen Griechenland und heute Abend geht's dann gegen Serbien. Und das hat Kloppo gestern Abend auf der PK gesagt.
1: Wir werden eine Mannschaft bauen, die allen Mannschaften Probleme bereiten kann. Und das ist der Anfang. So, das ist jetzt, wir haben den ersten beiden Gegnern Probleme bereitet in ihren Momenten. Das ist dann etwas, was vielleicht jetzt nicht so richtig gut ankommt, wenn man sagt, ja gut, aber wir haben, glaube ich, 5 oder 6 Umstellungen gehabt von der WM und die Holländer, glaube ich, jetzt nicht so viele. Vielleicht eine durch Ausfall vorne oder so, weiß ich jetzt nicht genau. Ist auch nicht wichtig, aber sie waren eingespielter. Und die Griechen sind auch eingespielter, als wir das waren. Und die Serben werden eingespielter sein als wir. Aber unser Prozess muss sein, auch neben der Entwicklung einer Mannschaft. Wir müssen gucken, wer kann dazu gehören in der Zukunft. Aber nochmal, die Ergebnisse stören, aber das ist nur ein Moment.
0: Ich freue mich sehr aufs nächste Kloppo-Spiel heute Abend und kann nur sagen, gebt dem Mann Zeit. Ich bin fest davon überzeugt, das wird gut. Also heute Abend ab 20.45 Uhr Deutschland gegen Serbien.
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1: Ich bin Moritz Einzel. Guten Morgen. Seit Mitternacht gilt der neue Tankrabatt, den die Bundesregierung beschlossen hat. Damit sinken die Steuern auf Benzin und Diesel um jeweils rund 17 Cent pro Liter. Kritik kommt von Wirtschaftsinstituten, so sagte etwa der Chef des Münchner IFO-Instituts FUST der Nachrichtenagentur dpa. Der Tankrabatt bewirke lediglich eine Umverteilung zugunsten der Vielfahrer mit großen Autos. Im historischen Rathaus in Münster wird heute der internationale Preis des Westfälischen Friedens verliehen. Ausgezeichnet wird unter anderem die NATO. Das Bündnis erhält die Ehrung für seinen Beitrag zur europäischen Friedensordnung. Die Laudatio hält Bundeskanzler Merz. NATO-Generalsekretär Rütte nimmt den Preis entgegen. Er wird alle 2 Jahre von der Wirtschaftlichen Gesellschaft für Westfalen und Lippe vergeben und erinnert an den Westfälischen Frieden von 1648. Damit wurde der 30-jährige Krieg beendet. Nordrhein-Westfalens Ministerpräsident Wüst hat seine Türkei-Reise mit einer klaren Botschaft beendet. Er stellt sich hinter die dortige Opposition und die Zivilgesellschaft. Wüst sagt, wer in offizieller Funktion in die Türkei reist, müsse auch mit Kritikern der Regierung sprechen und ihre Anliegen zur Sprache bringen. Außerdem kündigt er Visaerleichterungen für türkische Geschäftsleute an und schmiedete mehrere Wirtschaftsdeals, etwa bei Häfen und Flughäfen. In der Champions League der Frauen haben die Fußballerinnen des FC Bayern am 2. Spieltag den 1. Sieg eingefahren. Die Münchnerinnen taten sich bei Benfica Lissabon lange schwer, gewannen aber am Ende mit 3:0. Linda Dahlmann im ZDF.
2: Wichtig ist, dass man da schnell Lösungen findet in der Halbzeit und da wenig Emotionen rüberbringt, sondern vor allem Lösungen. Und das haben wir in der Halbzeit geschafft, haben uns dann in der zweiten Halbzeit besser gerade offensiv angestellt. Und dann kann es auch mal sein, dass man schwer ins Spiel findet, aber am Ende zählt das Ergebnis und ein 3:0 in Benfica, ich glaube, das nehmen wir sehr gerne mit.
1: Heute Abend gibt's dann das 3. Spiel der Männernationalmannschaft unter Bundestrainer Jürgen Klopp. In München soll gegen Serbien der 1. Sieg in der Nations League her. Anstoß ist um 20.45 Uhr.
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1: Viele Wolken ziehen da vom Westen her zu uns rein nach NRW. Im Osten bleibt es meistens trocken. Die Temperaturen liegen momentan zwischen 13 und 18 Grad. Der Oktober startet mit vielen Wolken. Dazu begleitet uns die Sonne durch den Tag. Die Höchstwerte schaffen es wieder über die 20-Grad-Marke. 19 bis 22 Grad werden es an diesem Donnerstagnachmittag.
3: Jetzt das Aktuellste aus der Antenne NRW Verkehrszentrale. Auf der A52 Roermond Richtung Düsseldorf zwischen dem Kreuz München-Glatschbach und Büderich braucht ihr mindestens 37 Minuten länger. Auf der A57 Nimwegen Richtung Köln zwischen Kamp-Lindfort und dem Kreuz Meerbusch plant bitte rund 30 Minuten mehr ein. Auch auf der A44 München-Glatschbach Richtung Düsseldorf zwischen München-Glatschbach Ost und dem Kreuz Meerbusch geht fast nichts mehr. Hier dauert es etwa 24 Minuten länger. Und auf der A4 Olpe Richtung Köln zwischen Overath und Köln-Merheim kommen nochmal rund 17 Minuten dazu. Habt ihr mehr entdeckt? Dann gebt gern Bescheid per WhatsApp an die 0160 339 7000.
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4: Kurz nach 8, guten Morgen am 1. Oktober. Ab heute greift der neue Tankrabatt. Was das im Detail bedeutet, wie sicher es ist, dass das auch bei uns allen ankommt und wie genau denn dieser Spritpreisdeckel funktionieren soll, der dann ab dem 1. Januar noch auf uns zukommt, all das bequatschen wir in circa 5 Minuten hier bei mir in der Sendung.
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0: Mit One Republic in den Donnerstag. Hey, hier ist Antenne NRW. Wir spielen die besten Hits aller Zeiten für euch. Schönen guten Morgen. Ab heute geht also der Tankrabatt in die nächste Runde. Kollege Dominik Schweiger ist bei mir. Was bedeutet das im Detail?
1: Der Staat senkt bis Ende Dezember die Energiesteuern. Zusammen mit der Mehrwertsteuer sind dadurch bis zu 17 Cent weniger pro Liter möglich. Bei einer Tankfüllung von 50 Litern wären das immerhin 8,5 Euro. Eine Garantie ist es aber nicht. Die Tankstellen legen nämlich weiterhin ihre Preise selber fest. Und schon beim letzten Tankrabatt kam die Entlastung zumindest anfangs nicht vollständig bei uns Kunden an.
0: Im Januar soll dann der Spritpreisdeckel folgen. Wie genau funktioniert der?
1: Der Staat würde regelmäßig einen Höchstpreis berechnen, abhängig vom Ölpreis, den Kosten für Verarbeitung und Transport und einer angemessenen Gewinnspanne. Tankstellen dürften günstiger verkaufen, aber nicht über diese Grenze gehen.
0: Okay.
1: Wie genau der Deckel berechnet wird, ist aber noch offen.
0: Jetzt ist es ja ganz oft so, wenn über Benzinpreise gesprochen und diskutiert wird, schaut man gleich immer auf andere Länder. Wie gehen denn andere EU-Staaten vor?
1: Ganz unterschiedlich. Belgien und Luxemburg haben schon staatliche Höchstpreise. Auch Polen legt tägliche Preisobergrenzen fest. Portugal hat die Kraftsteuer deutlich gesenkt. Österreich begrenzt außerdem die Gewinnspanne der Ölkonzerne. Frankreich unterstützt dagegen gezielt besonders betroffene Branchen. Ein Patentrezept hat aber offenbar noch kein Land gefunden.
0: Alles klar. Dankeschön, Dominik Schweiger. Also ab heute greift der nächste Tankrabatt. Heißt, Diesel und Benzin sollen um 17 Cent je Liter günstiger werden. Kommt gut rein in diesen Donnerstag mit den besten Hits aller Zeiten. Jetzt Sixpence None the Richer für euch. Schönen guten Morgen.

0: Clean Bandit bei Antenne NRW, die besten Hits aller Zeiten für euch. Schönen guten Morgen. Gleich Mika, Happy Ending. Schönen 1. Oktober euch allen. Heute startet die neue Heizperiode. Das bedeutet, wenn nichts anderes vereinbart wurde, müssen eure Vermieter für die Zeit von 6 bis 23 Uhr dafür sorgen, dass ihr mindestens 20 bis 22 Grad in den Wohnräumen der Wohnung erreicht. Aber denkt dran, ja, stellt die Heizung nicht zu früh an, muss ja auch bezahlt werden. Ich hab's euch ja letzte Woche erst gesagt, solange morgens nach dem Aufstehen noch keine Pinguinfamilie durch eure Küche watschelt, ist es wahrscheinlich noch warm genug. Ja, kommt gut in den Tag.
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Mika und Happy Ending bei Antenne NRW, die besten Hits aller Zeiten für euch. 8:56 ist es, schönen guten Morgen, kommt gut rein in den Donnerstag und an diesem Donnerstagmorgen schauen wir nach Münster, denn im historischen Rathaus in Münster wird heute der internationale Preis des Westfälischen Friedens verliehen. Wer ausgezeichnet wird, darüber sprechen wir gleich gegen 8:30 in NRW in 60 Sekunden. Desiree live hört ihr jetzt, ich bin Marc Neugebauer, schön, dass ihr eingeschaltet habt.

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2: Ich bin Moritz Einzel. Guten Morgen. Im historischen Rathaus in Münster wird heute der internationale Preis des Westfälischen Friedens verliehen. Ausgezeichnet wird unter anderem die NATO. Das Bündnis erhält die Ehrung für seinen Beitrag zur europäischen Friedensordnung. Die Laudatio hält Bundeskanzler Merz. NATO-Generalsekretär Rütte nimmt den Preis entgegen. Er wird alle 2 Jahre von der Wirtschaftlichen Gesellschaft für Westfalen und Lippe vergeben und erinnert an den Westfälischen Frieden von 1648. Damit wurde der 30-jährige Krieg beendet. Nordrhein-Westfalens Ministerpräsident Wüst hat seine Türkei-Reise mit einer klaren Botschaft beendet. Er stellt sich hinter die dortige Opposition und die Zivilgesellschaft. Wüst sagt, wer in offizieller Funktion in die Türkei reist, müsse auch mit Kritikern der Regierung sprechen und ihre Anliegen zur Sprache bringen. Außerdem kündigt er Visaerleichterungen für türkische Geschäftsleute an und schmiedete mehrere Wirtschaftsdeals, etwa bei Häfen und Flughäfen.
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2: Viele Wolken ziehen da vom Westen her zu uns rein nach NRW. Im Osten bleibt es meistens trocken. Die Temperaturen liegen momentan zwischen 13 und 18 Grad. Der Oktober startet mit vielen Wolken. Dazu begleitet uns die Sonne durch den Tag. Die Höchstwerte schaffen es wieder über die 20-Grad-Marke. 19 bis 22 Grad werden es an diesem Donnerstagnachmittag.

0: 20 Minuten länger. Und auf der A4 Olpe Richtung Köln zwischen Overath und Köln-Merheim kommen nochmal rund 17 Minuten dazu. Habt ihr mehr entdeckt? Dann gebt gern Bescheid per WhatsApp an die 0160 339 7000. 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
2: Ja, guten Morgen. Und zu einem guten Morgen gehören auch gute Nachrichten, zumindest hier bei mir in der Sendung. Denn wie gewohnt in circa 5 Minuten eure Good News. Und für diese gute Nachricht sorgen heute Morgen Windeln, also sehr viele Windeln. Warum genau, das hört ihr dann gleich bei mir.

0: Dasher und Austin bei Antenne NRW. Das sind die besten Hits aller Zeiten für euch, gleich mit Cyndi Lauper. Girls just wanna have fun.
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0: Eure tägliche Dosis gute Nachrichten, jeden Morgen hier an dieser Stelle. Nie mehr leere Windelregale, davon handelt unsere gute Nachricht heute Morgen. In der Hauptfigur dieser Geschichte ist die mittlerweile 12-jährige Sloan aus Arizona. Schon mit 7 Jahren hat sie zusammen mit ihrer Mama bei einer Hilfsorganisation geholfen und hat da immer wieder gesehen, wie schnell die Windelregale leer waren. Ja, es wurden so viele Windeln benötigt und es waren aber nie genügend da. Deswegen, und das in dem Alter, hat Sloan in der 3. Klasse die Idee gehabt, im Rahmen eines Schulprojekts Windeln für Bedürftige zu sammeln. Damals sind rund 7000 zusammengekommen und das macht sie seitdem jedes Jahr. Also jedes Jahr aufs Neue eine Spendenaktion, bei der sie so viele Windeln wie möglich sammelt. Und in diesem Jahr ist diese Spendenaktion so groß geworden, dass es am Ende einen ganzen Umzugstransporter gebraucht hat. Knapp 30.000 Windeln waren es dieses Mal. 30.000 Windeln für Familien, die sich diese nicht leisten können. Und im nächsten Jahr will Sloan wohl noch mehr Windeln sammeln. Was eine großartige Geschichte, oder?
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0: einen entspannten Start in diesen Donnerstag mit Craig David, 7 Days, hier bei Antenne NRW. Das sind die besten Hits aller Zeiten für euch. Guten Morgen. Heute Abend passiert's. Freunde, ich hab's im Gefühl, heute Abend gibt's 3 Punkte. Nächstes Deutschlandspiel am Abend gegen Serbien. Das 3. Spiel unter Kloppo. Im 1. gab's ja ein 1:1 Unentschieden gegen die Niederlande. Im 2. eine 0:1 Niederlage gegen Griechenland. Und ja, wie die Chancen auf einen Sieg gegen Serbien stehen, darauf schauen wir jetzt mit Pia Wegner aus unserer Sportredaktion.
1: Ja, bisher ist das DFB-Team vom Ziel Gruppensieg inklusive Viertelfinaleinzug tatsächlich noch weit entfernt. Bisher steht nur ein Punkt auf dem Konto. Von 6 Spieltagen sind allerdings auch erst 2 gespielt. Gegen Serbien hat Deutschland bisher 16 Siege einfahren können, dem entgegen stehen 8 Niederlagen. In der Nations League, da mussten die Serben bisher 2 Niederlagen einfahren und generell lief es in den letzten Spielen nicht ganz so rosig. In diesem Jahr hat das Team bisher nur einmal gewinnen können, 5-mal gingen die Serben als Verlierer vom Platz. Die Bilanz spricht also klar für Deutschland, allerdings tat sie das auch vor dem Spiel gegen Griechenland.
0: Ja, ist ja gut. Also ich bin fest überzeugt, das wird heute Abend was. Der 2. Kader darf ran. Heute Abend in der Nations League Deutschland gegen Serbien. Anpfiff um 20.45 Uhr.
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Rod Stewart ist das, bei Antenne NRW, die besten Hits aller Zeiten für euch. 5:09, guten Morgen und der gemeinsame Blick auf die Straßen in Nordrhein-Westfalen, denn um einiges länger dauert es heute Morgen an der A3, das solltet ihr wissen, Frankfurt Richtung Oberhausen zwischen Rösrath und Köln-Delbrück, circa 2 Stunden länger unterwegs, 8 Kilometer Stau, Autobahn war kurzzeitig auch gesperrt, das Ganze nach einem Unfall mit mehreren Fahrzeugen. Also, da dauert es deutlich länger, gutes Durchhalten, falls ihr drin steckt und was noch los ist auf den Straßen in NRW, hört ihr gleich kurz nach 9, direkt aus der Antenne NRW Verkehrszentrale. Gute Fahrt euch, jetzt mit Ava Max.

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1: Ich bin Moritz Einzel. Guten Morgen. Seit Mitternacht gilt in Deutschland erneut ein sogenannter Tankrabatt. Der Preis je Liter Benzin oder Diesel soll um rund 17 Cent fallen über eine Senkung der Energiesteuer. Die Maßnahme ist bis Jahresende befristet. An vielen Tankstellen fielen bereits in der Nacht die Preise. Ob die 17 Cent aber vollständig an die Verbraucher weitergegeben werden, ist noch unklar. 1,5 Wochen nach der Berlin-Wahl starten heute Gespräche über eine Regierungsbildung in der Hauptstadt. Linke, Grüne und SPD treffen sich zunächst zu einem Vorgespräch. Bayerns Ministerpräsident Söder hat im Hinblick auf eine mögliche rot-grün-rote Regierung in Berlin erneut eine umfassende Reform des Länderfinanzausgleichs gefordert. Im ZDF sagte er:
2: Die Programme der Parteien bedeuten ja immer mehr Ausgaben und diese Ausgaben sollen andere bezahlen, obwohl beispielsweise manches, was kostenloses Essen in der Kita oder die kostenlose Kita betrifft, sich die Länder, die zahlen, gar nicht leisten können. Das ist unfair gegenüber den Bürgern dort und deswegen braucht es ein völlig neues System. Das bisherige Länderfinanzsystem ist komplett gescheitert.
1: Berlin sei Hauptnehmerland beim Länderfinanzausgleich, so Söder. Die aktuelle Regelung gilt bis 2030. Nach knapp 8 Monaten Streckensanierung können Fern- und Regionalzüge zwischen Köln und Wuppertal wieder ohne große Einschränkungen fahren. Die Reparatur einer Brücke über die Wupper bei Leverkusen-Opladen sei planmäßig abgeschlossen worden, sagte eine Sprecherin der Deutschen Bahn. Seit dem Morgen könnten die Züge dort wieder alle Gleise nutzen. Allerdings läuft der Verkehr in dem Bereich bis auf Weiteres mit reduziertem Tempo. Erster Sieg für die Fußballerinnen des FC Bayern in der Champions League. Am 2. Spieltag der Ligaphase haben sich die Münchnerinnen bei Benfica Lissabon mit 3:0 durchgesetzt. Heute Abend spielt dann die Männernationalmannschaft in München gegen Serbien. Es soll im 3. Nations League-Spiel der erste Sieg unter Bundestrainer Jürgen Klopp werden. Los geht's um 20.45 Uhr.
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1: Viele Wolken ziehen da vom Westen her zu uns rein nach NRW. Im Osten bleibt es meist trocken. Die Temperaturen liegen momentan zwischen 13 und 18 Grad. Der Oktober startet mit vielen Wolken. Dazu begleitet uns die Sonne durch den Tag. Die Höchstwerte schaffen es wieder über die 20-Grad-Marke, 19 bis 22 Grad.
3: Jetzt das Aktuellste aus der Antenne NRW Verkehrszentrale. Auf der A4 Olpe Richtung Herlen-Aachen zwischen Overath und Köln-Eiffeltor steht ihr im Stau, plant mindestens 48 Minuten mehr ein. Auf der A57 Nimwegen Richtung Köln zwischen Kamp-Lintfort und dem Kreuz Karst läuft es nur stockend, ihr braucht mindestens 35 Minuten länger. Auch auf der A52 Essen Richtung Düsseldorf zwischen Essen Süd und Tiefenbroich geht kaum was voran, da kommen mindestens 33 Minuten plus dazu. Und auf der A46 Heinsberg Richtung Düsseldorf zwischen dem Kreuz Holz und Neuss-Hafen steht ihr ebenfalls im Stau, rechnet mit mindestens 29 Minuten extra. Habt ihr mehr entdeckt, dann gebt gern Bescheid per WhatsApp an die 0100 60 339 7000.
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4: Guten Morgen am 1. Oktober, am Welttag des Kaffees. Ja, der ist heute und ich würde gern von euch wissen, wie wäre euer Morgen wohl, wenn ihr morgens keinen Kaffee hättet? Ja, so was könnte da passieren? Wie chaotisch, wie traurig wäre der Morgen vielleicht? Könnte es vielleicht passieren, dass ihr den Kids statt des Pausenbrots eher die Katze mit in die Schule gebt? Keine Ahnung. Schickt mal eure WhatsApp-Nachrichten rein. Ja, und diesen Welttag des Kaffees zelebrieren wir dann in circa 5 Minuten hier bei mir in der Sendung.
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0: Olivia Dean ist das. So easy bei Antenne NRW. Wir spielen euch die besten Hits aller Zeiten. Schönen guten Morgen. Nena, hört ihr dann gleich bei uns? Dieser Tag hat es verdient, ordentlich gefeiert zu werden, denn heute am 1. Oktober ist der Welttag des Kaffees. Halleluja, oder? Wir Deutschen trinken im Durchschnitt 3 bis 4 Tassen Kaffee täglich. Mord trifft auf mich ganz gut zu. Weiß nicht, wie es bei euch ist. Und ich würde heute Morgen gerne mal von euch wissen, jetzt könnte es böse enden, so, wie wäre euer Morgen wohl, wenn ihr keinen Kaffee hättet? Timo hat sich in die Show gemeldet.
1: Ja, Thema Tag des Kaffees. Gott sei Dank hat irgendein Typ diese Bohnen mal geröstet, klein gemahlen und Wasser drüber gekippt. Ohne dem wäre, glaube ich, wäre ich in meiner Kundschaft, glaube ich, nicht so gerne gesehen.
0: Ja, schönen Tag. Kann ich irgendwie verstehen. Alexandra, auch in der Show.
2: Macht die Welt des Kaffees. Ja, da kann mir eigentlich am besten meine Kollegin was zu erzählen, weil wenn ich keinen Kaffee habe, muss sie darunter leiden.
0: Klingt so ein bisschen wie eine Drohung, muss ich sagen. Und als ich diese Frage gestellt habe, wie wäre euer Morgen wohl ohne Kaffee? So, Klaus hat's gar nicht gepackt.
3: Kein Kaffee morgens? Bist du verrückt? Das erinnerst du mal wie deine Weihnachtslieder mitten im Sommer.
0: Na, jetzt werd mal nicht persönlich. Also, heute Welttag des Kaffees. Großartiger Tag. Wie wäre euer Morgen wohl, wenn ihr keinen Kaffee hättet? Bin gespannt auf eure Sprachnachrichten. Schickt sie gerne mal rein via WhatsApp. 0160 339 7000. Hier ist Antenne NRW. Ich bin Marc Neugebauer. Schön, dass ihr dabei seid.

0: danke euch fürs Einschalten. Dido und White Flag bei Antenne NRW. Wir spielen euch die besten Hits aller Zeiten gleich mit Queen. Rein geht's in den Oktober. Heißt auch, ab heute ändert sich hier und da ein bisschen was. Ich meine nicht nur das Wetter, ja. So, wir schauen mal, was so los ist. Großes Thema natürlich, ab heute greift der nächste Tankrabatt. Heißt, Diesel und Benzin sollen um 17 Cent je Liter günstiger werden. Dann dürft ihr eure Hecken und Büsche ab sofort wieder zurückschneiden oder entfernen. Das Alkoholverbot an allen deutschen Bahnhöfen soll es ab spätestens 15. Oktober geben. Bis dahin soll es schrittweise umgesetzt werden, gilt dann im gesamten Bahnhof. Bereich inklusive Bahnsteige und habt das auch schon mal auf dem Schirm. Ende des Monats wird auf Winterzeit umgestellt, heißt konkret von 24. auf 25. Oktober von 3 auf 2 Uhr. Das heißt dann auch in dieser Nacht eine Stunde länger schlafen. Also kommt gut rein in diesen Donnerstagmorgen.
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0: DKW in 60 Sekunden.
1: Ich bin Moritz Einzel. Guten Morgen. Im historischen Rathaus in Münster wird heute der internationale Preis des Westfälischen Friedens verliehen. Ausgezeichnet wird unter anderem die NATO. Das Bündnis erhält die Ehrung für seinen Beitrag zur europäischen Friedensordnung. Die Laudatio hält Bundeskanzler Merz. NATO-Generalsekretär Rütte nimmt den Preis entgegen. Er wird alle 2 Jahre von der Wirtschaftlichen Gesellschaft für Westfalen und Lippe vergeben und erinnert an den Westfälischen Frieden von 1648. Damit wurde der 30-jährige Krieg beendet. Nordrhein-Westfalens Ministerpräsident Wüst hat seine Türkei-Reise mit einer klaren Botschaft beendet. Er stellt sich hinter die dortige Opposition und die Zivilgesellschaft. Wüst sagt, wer in offizieller Funktion in die Türkei reist, müsse auch mit Kritikern der Regierung sprechen und ihre Anliegen zur Sprache bringen. Außerdem kündigt er Visaerleichterungen für türkische Geschäftsleute an und schmiedete mehrere Wirtschaftsdeals, etwa bei Häfen und Flughäfen.
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1: Viele Wolken ziehen da vom Westen her zu uns rein nach NRW. Im Osten bleibt es meist trocken. Die Temperaturen liegen momentan zwischen 13 und 18 Grad. Der Oktober startet mit vielen Wolken. Dazu begleitet uns die Sonne durch den Tag. Die Höchstwerte schaffen es wieder über die 20-Grad-Marke. 19 bis 22 Grad.
2: Jetzt das Aktuellste aus der Antenne NRW Verkehrszentrale. Auf der A4 Olpe Richtung Herlen-Aachen zwischen Overath und Köln-Eiffeltor steht ihr im Stau, plant mindestens 48 Minuten mehr ein. Auf der A57 Nimwegen Richtung Köln zwischen Kamp-Lindfort und dem Kreuz Karst läuft es nur stockend, ihr braucht mindestens 35 Minuten länger. Auch auf der A52 Essen Richtung Düsseldorf zwischen Essen Süd und Tiefenbroich geht kaum was voran, da kommen mindestens 33 Minuten plus dazu. Und auf der A46 Heinsberg Richtung Düsseldorf zwischen dem Kreuz Holz und Neuss-Hafen steht ihr ebenfalls im Stau, rechnet mit mindestens 29 Minuten extra. Habt ihr mehr entdeckt, dann gebt gern Bescheid per WhatsApp an die 0100 60 339 7000.
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3: Schönen Donnerstagmorgen euch. Circa 5 Minuten noch, dann wie jeden Donnerstag die Antenne NRW-Zahl der Woche. Und die ist mächtig in dieser Woche. 450.000. Und ich kann schon mal sagen, es geht um 450.000 Menschen, die sich wieder so ein bisschen fühlen oder gefühlt haben wie in den 90ern. So, was es mit dieser mächtigen Zahl auf sich hat, hört ihr in 5 Minuten bei mir.
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0: Hits aller Zeiten für euch. Wunderschönen guten Morgen.
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0: Meine Zahl der Woche ist die 450.000, denn 450.000 Tickets haben die Backstreet Boys für ihre insgesamt 10 Konzerte in Düsseldorf verkauft. Vergangene Woche Freitag ging's los, das letzte Konzert dann am 7. Oktober und ja, für die Jungs sind diese Konzerte in Düsseldorf wie ein Nachhausekommen.
2: I mean, we were there so much that we started having German girlfriends and speaking German. We weren't home enough to date anybody. But it was just, it felt like a second home to us.
0: Ja, also die Jungs hatten eine großartige Zeit in der Vergangenheit in Deutschland, hatten damals sogar auch deutsche Freundinnen. Ja, diese Woche haben sich die Backstreet Boys dann übrigens auch ins Goldene Buch der Stadt Düsseldorf eingetragen. Am 7. Oktober dann das letzte Konzert dieser Konzertreihe. Dann haben 450.000 Menschen ihre Shows in Düsseldorf gesehen und deswegen die 450.000. Meine Zahl der Woche.
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0: So klingen sie, die besten Hits aller Zeiten. Bab, verdammt lang her bei Antenne NRW. Schön Start euch in diesen Donnerstag. Es braucht eben ein bisschen Zeit. Ja, ungefähr das hat Jürgen Klopp gestern Abend nochmal auf der Pressekonferenz betont. Heute Abend ihr nächstes Nations League Spiel. Wir hatten das 1:1 gegen die Niederlande, die 0:1 Niederlage gegen Griechenland und heute Abend geht's dann gegen Serbien. Und das hat Kloppo gestern Abend auf der PK gesagt.
1: Wir werden eine Mannschaft bauen, die allen Mannschaften Probleme bereiten kann. Und das ist der Anfang. So, das ist jetzt, wir haben den ersten beiden Gegnern Probleme bereitet in ihren Momenten. Das ist dann etwas, was vielleicht jetzt nicht so richtig gut ankommt, wenn man sagt, ja gut, aber wir haben, glaube ich, 5 oder 6 Umstellungen gehabt von der WM und die Holländer, glaube ich, jetzt nicht so viele. Vielleicht eine durch Ausfall vorne oder so, weiß ich jetzt nicht genau. Ist auch nicht wichtig, aber sie waren eingespielter. Und die Griechen sind auch eingespielter, als wir das waren. Und die Serben werden eingespielter sein als wir. Aber unser Prozess muss sein, auch neben der Entwicklung einer Mannschaft. Wir müssen gucken, wer kann dazu gehören in der Zukunft. Aber nochmal, die Ergebnisse stören, aber das ist nur ein Moment.
0: Ich freue mich sehr aufs nächste Kloppo-Spiel heute Abend und kann nur sagen, gebt dem Mann Zeit. Ich bin fest davon überzeugt, das wird gut. Also heute Abend ab 20.45 Uhr Deutschland gegen Serbien.
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Fraser, Something in the Water. Hier ist Antenne NRW. Wir spielen euch die besten Hits aller Zeiten. Mein Name ist Marc Neugebauer. Wunderschönen guten Morgen. Ich bin jetzt dann raus. Soweit guten Morgen NRW für heute. Wir hören uns morgen früh wieder von 6 bis 10. Kommt gut durch den Donnerstag und denkt dran, morgen ist schon Freitag. So, ich hoffe für euch, der letzte Arbeitstag der Woche dann morgen. Samstag ist ja nicht nur Samstag, sondern auch noch Feiertag, Tag der Deutschen Einheit. R.E.M. gibt's jetzt auf die Ohren. Ihr hört

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1: Ich bin Moritz Einzel. Der Vorsitzende des Verkehrsausschusses im Bundestag, Al-Wazir, hat den neuen Tankrabatt kritisiert. Im ZDF verwies der grünen Politiker darauf, dass gleichzeitig das Deutschlandticket teurer wird.
2: Also wir fördern mit der Gießkanne das Autofahren, wo auch alle was davon haben, die das vielleicht gar nicht brauchen. Und gleichzeitig machen wir die Nutzung von Bus und Bahn teurer. Da merken Sie schon, was für eine Schieflage wir haben.
1: Seit heute gilt wieder ein Tankrabatt. Bis Jahresende soll der Liter Benzin oder Diesel um rund 17 Cent günstiger sein. War die Preiserhöhung bei Amazon Prime im Jahr 2022 rechtswidrig? Das soll jetzt der Bundesgerichtshof klären. Die Verbraucherzentrale Nordrhein-Westfalen hat geklagt. Sie hält die Preiserhöhung für nicht zulässig und hat in den Vorinstanzen bereits Recht bekommen. Der Sammelklage haben sich inzwischen fast 150.000 Menschen angeschlossen. Der Pilot, der gestern bei einem gewaltsamen Zwischenfall auf einem Flug von Dubai nach Tel Aviv verletzt worden war, ist in stabilem Zustand. Der indische Flugkapitän werde in einem saudi-arabischen Krankenhaus behandelt, hieß es von der zuständigen indischen Botschaft. Der Mann war von einem Kollegen mit einem Messer verletzt worden, leistete aber Widerstand. Israels Ministerpräsident Netanyahu nannte ihn einen wahren Helden. Vor einer Klinik in Hamm ist ein schwerverletzter Mann gefunden worden. Die Polizei ermittelt wegen eines versuchten Tötungsdelikts und hat laut Staatsanwaltschaft eine Mordkommission eingerichtet. Nach ersten Erkenntnissen hatte der Verletzte sich wohl selbst zu dem Krankenhaus geschleppt. Mehrere Medien berichteten von einer langen Blutspur. Nach Angaben der Staatsanwaltschaft Dortmund wurde der Mann operiert und konnte noch nicht vernommen werden.
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1: Viele Wolken ziehen da vom Westen her zu uns rein nach NRW. Im Osten bleibt es meist trocken. Die Temperaturen liegen momentan zwischen 13 und 18 Grad. Der Oktober startet mit vielen Wolken. Dazu begleitet uns die Sonne durch den Tag. Die Höchstwerte schaffen es wieder über die 20-Grad-Marke, 19 bis 22 Grad.
3: Jetzt das Aktuellste aus der Antenne NRW Verkehrszentrale. Vorsicht auf der A4 Olpe Richtung Herlen-Aachen zwischen Bergisch Gladbach-Bensberg und Köln-Eiffeltor. Da gibt es eine noch nicht gesicherte Unfallstelle. Auch auf der A3 Frankfurt Richtung Oberhausen zwischen Rösrath und Köln-Delbrück ist nach einem Unfall noch nichts abgesichert. Auf der A46 Düsseldorf Richtung Wuppertal zwischen Hahn-West und Hahn-Ost läuft eine Unfallaufnahme. Zwei Fahrstreifen sind gesperrt. Auf der A3 Frankfurt Richtung Oberhausen zwischen Rösrath und Köln-Delbrück steht ihr rund eine Stunde länger. Auf der A4 Olpe Richtung Herlen-Aachen zwischen Bergisch Gladbach-Bensberg und Köln-Eiffeltor braucht ihr mindestens 47 Minuten mehr. Auf der A61 Koblenz Richtung Mönchengladbach zwischen Rheinbach und dem Kreuz Bliesheim plant etwa 35 Minuten mehr ein. Habt ihr mehr entdeckt, dann gebt gern Bescheid per WhatsApp an die 0160 339 7000.
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5: Es ist kurz nach 10 und es geht weiter mit richtig guter Musik, und zwar mit Modern Talking und You Can Win If You Want.

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1: Viele Wolken ziehen da vom Westen her zu uns rein nach NRW. Im Osten bleibt es meist trocken. Die Temperaturen liegen momentan zwischen 13 und 18 Grad. Der Oktober startet mit vielen Wolken. Dazu begleitet uns die Sonne durch den Tag. Die Höchstwerte schaffen es wieder über die 20-Grad-Marke, 19 bis 22 Grad.
2: Jetzt das Aktuellste aus der Antenne NRW Verkehrszentrale. Vorsicht auf der A4 Olpe Richtung Herlen-Aachen zwischen Bergisch Gladbach-Bensberg und Köln-Eiffeltor. Da gibt es eine noch nicht gesicherte Unfallstelle. Auch auf der A3 Frankfurt Richtung Oberhausen zwischen Rösrath und Köln-Delbrück ist nach einem Unfall noch nichts abgesichert. Auf der A46 Düsseldorf Richtung Wuppertal zwischen Hahn-West und Hahn-Ost läuft eine Unfallaufnahme. Zwei Fahrstreifen sind gesperrt. Auf der A3 Frankfurt Richtung Oberhausen zwischen Rösrath und Köln-Delbrück steht ihr rund eine Stunde länger. Auf der A4 Olpe Richtung Herlen-Aachen zwischen Bergisch Gladbach-Bensberg und Köln-Eiffeltor braucht ihr mindestens 47 Minuten mehr. Auf der A61 Koblenz Richtung Mönchengladbach zwischen Rheinbach und dem Kreuz Bliesheim plant etwa 35 Minuten mehr ein. Habt ihr mehr entdeckt, dann gebt gern Bescheid per WhatsApp an die 0160 339 7000.
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1: Ich bin Moritz Einzel. Kleine Kinder sind kaum zu bremsen. Circa 18.000 Schritte am Tag sind im Alter von 3 bis 4 Jahren typisch. Das geht aus einer internationalen Studie in 44 Ländern hervor. Die Wissenschaftler stellten fest, dass Kinder in Ländern mit niedrigem Einkommen täglich etwa 5.000 Schritte mehr gehen als Kinder in Ländern mit hohem Einkommen. Zudem bewegen sich Kinder in ländlichen Regionen mehr als Stadtkinder. Seit Mitternacht gilt in Deutschland wieder ein Tankrabatt. Die Preise für Benzin und Diesel sind an vielen Zapfsäulen gefallen. Kritik an der Maßnahme kommt von Grünen-Fraktionschefin Dröge. Sie findet den Tankrabatt ungerecht, sagte sie bei NTV.
2: Es gibt einen viel schlaueren Weg zu helfen. Und das wäre, wenn man pauschal ein Energiegeld auszahlen würde. Und es würde allen Menschen Unterstützung geben. Und es würde nicht zu einem relevanten Einteil am Ende doch bei den Mineralölkonzernen landen, die in dieser Krise krasse Übergewinne machen.
1: Bis Jahresende soll der Liter Benzin oder Diesel durch eine Energiesteuersenkung bis zu 17 Cent billiger sein. Nach der missglückten Hinrichtung der verurteilten Mörderin Christa Pike hat der Gouverneur des US-Bundesstaates Tennessee, Lee, alle weiteren Hinrichtungen für dieses Jahr ausgesetzt. Die 50-jährige Pike hatte zuvor 2 Giftspritzen überlebt. Sie wurde ins Krankenhaus gebracht. Sie war 1996 wegen Mordes an einer 19-jährigen Bekannten zum Tode verurteilt worden. Nordrhein-Westfalen hat gestern am letzten Septembertag noch einmal die 30-Grad-Marke überschritten. An der Messstation Lippstadt-Bökenförde wurden 30,9 Grad gemessen, wie der Deutsche Wetterdienst in Essen mitteilte. Nach Auswertung der Meteorologen ist das der späteste heiße Tag eines Jahres, der bislang in NRW registriert wurde. Als heiß gilt ein Tag mit einer Höchsttemperatur von mindestens 30 Grad.
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1: Es ist meist bedeckt und verbreitet regnerisch. Gebietsweise ist am Nachmittag und Abend auch mal mehrere Stunden Starkregen dabei. Die Höchstwerte liegen zwischen 19 und 22 Grad. Der morgige Tag wird dann trocken und nach Nebelauflösung wird es vielerorts freundlich bei Temperaturen um die 20 Grad.
3: Jetzt das Aktuellste aus der Antenne NRW Verkehrszentrale. Achtung, auf der A535 Fellbad Richtung Wuppertal zwischen Tönesheide und Wülfrath. Da läuft eine Unfallaufnahme, die Richtungsfahrbahn ist blockiert. Bitte bildet eine Gasse für Rettungs- und Einsatzfahrzeuge. Auf der A3 Frankfurt Richtung Oberhausen zwischen Rösrath und Köln-Dellbrück hat es gekracht. Die Stelle ist noch nicht gesichert. Dazu steht ihr dort rund 57 Minuten länger. Auch auf der A4 Olpe Richtung Herlen-Aachen zwischen Bergisch Gladbach-Frankenforst und Köln-Eiffeltor gibt es nach einem Unfall noch keine Sicherung. Hier braucht ihr mindestens 30 Minuten länger. Auf der A61 Koblenz Richtung Mönchengladbach zwischen Rheinbach und Erftstadt staut es sich ebenfalls, plant da etwa 28 Minuten mehr ein. Habt ihr mehr entdeckt, dann gebt gern Bescheid per WhatsApp an die 0160 339 7000.
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5: Kurz nach 11 und hier geht's jetzt weiter mit richtig guter Musik. Gleich mit Ray Dalton und Do It Again. Jetzt aber erstmal Lenny Kravitz mit Fly Away.

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1: Es ist meist bedeckt und verbreitet regnerisch. Gebietsweise ist am Nachmittag und Abend auch mal mehrere Stunden Starkregen dabei. Die Höchstwerte liegen zwischen 19 und 22 Grad. Der morgige Tag wird dann trocken und nach Nebelauflösung wird es vielerorts freundlich bei Temperaturen um die 20 Grad.
2: Jetzt das Aktuellste aus der Antenne NRW Verkehrszentrale. Achtung, auf der A535 Fellbad Richtung Wuppertal zwischen Tönesheide und Wülfrath. Da läuft eine Unfallaufnahme, die Richtungsfahrbahn ist blockiert. Bitte bildet eine Gasse für Rettungs- und Einsatzfahrzeuge. Auf der A3 Frankfurt Richtung Oberhausen zwischen Rösrath und Köln-Dellbrück hat es gekracht. Die Stelle ist noch nicht gesichert. Dazu steht ihr dort rund 57 Minuten länger. Auch auf der A4 Olpe Richtung Herlen-Aachen zwischen Bergisch-Gladbach-Frankenforst und Köln-Eiffeltor gibt es nach einem Unfall noch keine Sicherung. Hier braucht ihr mindestens 30 Minuten länger. Auf der A61 Koblenz Richtung Mönchengladbach zwischen Rheinbach und Erftstadt staut es sich ebenfalls. Plant da etwa 28 Minuten mehr ein. Habt ihr mehr entdeckt? Dann gebt gern Bescheid per WhatsApp an die 0160 339 7000.

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1: 1. Oktober 2001. Kylie Minogue ist mit Can't Get You Out of My Head neu in den Charts. Kylie Ann Minogue wird am 28. Mai 1968 in Melbourne geboren. Seit sie 10 ist, steht sie im Rampenlicht. Bei einem Casting für eine Seifenoper wird sie damals entdeckt und spielt seitdem Rolle nach Rolle. Sie wächst vor der Kamera auf und ist in Australien sogar ein richtiger Kinderstar. Bis sie sich Mitte der 80er für einen Berufswechsel entscheidet. Sie tauscht die Kamera gegen ein Mikrofon und nimmt ihre ersten Songs auf. Und so startet sie eine fulminante Karriere. Mehr als 200 Preise ergattert sie mit ihrer Musik und ist Anfang der Nullerjahre ein absoluter Star. 2001 kommt dann schon ihr 8. Album auf den Markt und darauf ist auch diese Nummer, die direkt in mehr als 40 Ländern

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1: Ich bin Moritz Einzel. Koalitionskrach um die Zuckersteuer. Das Kanzleramt hat offenbar den Gesetzentwurf von Finanzminister Klingbeil gestoppt. Das berichtet die Bild-Zeitung. Der Entwurf sei nicht mehrheitsfähig und nicht abgesprochen. Klingbeil hatte einen neuen Gesetzentwurf vorgelegt. Die Steuer auf gezuckerte Getränke soll demnach mittelfristig 1,2 Milliarden Euro einbringen. Die steigenden Lebenshaltungskosten sind laut einer Umfrage auch in diesem Jahr die größte Sorge der Menschen in Deutschland. Demnach haben fast 6 von 10 große Angst davor, dass die Kosten für Einkaufen, Miete und andere Ausgaben des alltäglichen Lebens weiter nach oben gehen, zeigt eine Langzeitstudie der R&V-Versicherung. Auch mögliche Steuererhöhungen, Leistungskürzungen sowie eine Überforderung des Staates durch Geflüchtete gehören zu den Hauptsorgen der Menschen. Nach knapp 8 Monaten Streckensanierung können Fern- und Regionalzüge zwischen Köln und Wuppertal wieder ohne große Einschränkungen fahren. Die Reparatur einer Brücke über die Wupper bei Leverkusen-Opladen sei planmäßig abgeschlossen worden, sagte eine Sprecherin der Deutschen Bahn. Seit dem Morgen könnten die Züge dort wieder alle Gleise nutzen. Allerdings läuft der Verkehr in dem Bereich bis auf Weiteres mit reduziertem Tempo. Seit 5 Jahren ist Thomas Weikert Präsident des Deutschen Olympischen Sportbundes. Doch für eine weitere Amtszeit will er nicht kandidieren. Das hat der 64-Jährige gut 2 Monate vor dem Votum auf der DOSB-Mitgliederversammlung in Frankfurt am Main mitgeteilt. Er spüre, dass er nicht mehr die Kraft für weitere 4 Jahre Vollgas habe, so Weikert. Wer sein Nachfolger wird, ist offen.
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1: Es ist meist bedeckt und verbreitet regnerisch. Gebietsweise ist am Nachmittag und Abend auch mal mehrere Stunden Starkregen dabei. Die Höchstwerte liegen zwischen 19 und 22 Grad. Der morgige Tag wird dann trocken und nach Nebelauflösung wird es vielerorts freundlich bei Temperaturen um die 20 Grad.
2: Jetzt das Aktuellste aus der Antenne NRW Verkehrszentrale. Vorsicht auf der A535 Velbert Richtung Wuppertal zwischen Tönisheide und Wülfrath. Da läuft eine Unfallaufnahme, die Fahrbahn ist blockiert, bitte bildet eine Gasse für Rettungs- und Einsatzfahrzeuge. Auf der A4 Olpe Richtung Herlen-Aachen zwischen Köln-Merheim und Köln-Eiffeltor steht ihr im längsten Stau. Da braucht ihr mindestens 31 Minuten länger. Auch auf der A61 Koblenz Richtung Mönchengladbach zwischen Rheinbach und Erftstadt geht es nur zäh voran. Plant hier rund 22 Minuten mehr ein. Und auf der A1 Köln Richtung Euskirchen zwischen Hürth und dem Kreuz Bliesheim kommen nochmal etwa 15 Minuten obendrauf. Habt ihr mehr entdeckt, dann gebt gern Bescheid per WhatsApp an die 0100 60 339 7000.
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4: Kurz nach 12 perfekt in die Mittagspause starten mit richtig schöner Musik. Jetzt gleich mit Milo und First Day of My Life. Den Start macht aber Madonna mit Like a Prayer.

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1: Es ist meist bedeckt und verbreitet regnerisch. Gebietsweise ist am Nachmittag und Abend auch mal mehrere Stunden Starkregen dabei. Die Höchstwerte liegen zwischen 19 und 22 Grad. Der morgige Tag wird dann trocken und nach Nebelauflösung wird es vielerorts freundlich bei Temperaturen um die 20 Grad.
2: Jetzt das Aktuellste aus der Antenne NRW Verkehrszentrale. Vorsicht auf der A535 Velbert Richtung Wuppertal zwischen Tönisheide und Wülfrath. Da läuft eine Unfallaufnahme, die Fahrbahn ist blockiert, bitte bildet eine Gasse für Rettungs- und Einsatzfahrzeuge. Auf der A4 Olpe Richtung Herlen-Aachen zwischen Köln-Merheim und Köln-Eiffeltor steht ihr im längsten Stau. Da braucht ihr mindestens 31 Minuten länger. Auch auf der A61 Koblenz Richtung Mönchengladbach zwischen Rheinbach und Erftstadt geht es nur zäh voran. Plant hier rund 22 Minuten mehr ein. Und auf der A1 Köln Richtung Euskirchen zwischen Hürth und dem Kreuz Bliesheim kommen nochmal etwa 15 Minuten obendrauf. Habt ihr mehr entdeckt, dann gebt gern Bescheid per WhatsApp an die 0100 60 339 7000.
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1: Ich bin Moritz Einzel. Der Bund der Steuerzahler hat mal wieder sein Schwarzbuch vorgelegt. Der Lobbyverband zeigt darin 100 Fälle von Steuerverschwendung auf. In diesem Jahr geht es unter anderem um einen besonders teuren Zaun, Designermöbel in einem Jobcenter oder eine Fahrradgarage nur für Staatsbedienstete mit rechnerisch mehr als 16.000 Euro Kosten je Stellplatz. Klimaneutraler Strom ist auf dem Vormarsch. In den ersten drei Quartalen dieses Jahres deckten erneuerbare Energien über 60% des Stromverbrauchs ab, so viel wie noch nie. Das hat der Bundesverband der Energie- und Wasserwirtschaft mitgeteilt. Vor allem Wind- und Sonnenenergie ist für den Anstieg verantwortlich. Die Polizei sucht in einem Recyclinghof in Weilerswist nach Spuren zu einer vermissten Frau aus Euskirchen. Ein Sprecher bestätigte, dass man bereits gestern Abend auf dem Recyclinghof im Einsatz war. Heute werde die Suche dort fortgesetzt. Eine Mordkommission ermittelt. Hintergrund ist, dass die Polizei an Gewaltverbrechen nicht ausschließt. Die 46-Jährige wird seit vergangenem Freitag vermisst. Ein Unentschieden und eine Niederlage gab es bisher, seitdem Jürgen Klopp Bundestrainer ist. Heute Abend will die deutsche Fußballnationalmannschaft erstmals 3 Punkte in der aktuellen Nations League-Kampagne einfahren. In München trifft das DFB-Team auf Serbien. Klopp über die serbischen Spieler.
2: Na, sehr erfahren. Mit allen Abwassern gewaschen sozusagen im Fußballbereich. Und darauf muss man sich einstellen.
1: Im deutschen Tor wird Jonas Urbich sein Debüt geben. Er ist ja sowas wie der Kronprinz von Manuel Neuer beim FC Bayern. Urbich sagte gestern auf der Pressekonferenz:
3: Ich freue mich einfach, dass ich morgen die Möglichkeit bekomme, hier im eigenen Stadion aufzulaufen und meinen Teil dazu beizutragen, dass wir als Team unseren ersten Sieg unter Jürgen Klopp einfahren.
1: Deutschland gegen Serbien. Anstoß in der Münchner Arena ist um 20.45 Uhr.
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1: Es ist meist bedeckt und verbreitet regnerisch. Gebietsweise ist am Nachmittag und Abend auch mal mehrere Stunden Starkregen dabei. Die Höchstwerte liegen zwischen 19 und 22 Grad. Der morgige Tag wird dann trocken und nach Nebelauflösung wird es vielerorts freundlich bei Temperaturen um die 20 Grad.
4: Jetzt das Aktuellste aus der Antenne NRW Verkehrszentrale. Auf der A1 Bremen Richtung Münster zwischen Osnabrückhafen und Ladbergen steht ihr im Stau. Da braucht ihr mindestens 53 Minuten länger. Auf der A4 Olpe Richtung Herlen-Aachen zwischen Kreuz Köln-Ost und Köln-Eiffeltor stockt es auf 9 Kilometern. Plant hier mindestens 23 Minuten mehr ein. Auch die A61 Koblenz Richtung Mönchengladbach ist dicht zwischen Rheinbach und Erftstadt. Da dauert es mindestens 16 Minuten länger. Und auf der A3 Frankfurt Richtung Oberhausen zwischen Kreuz Köln-Ost und Kreuz Leverkusen geht es nur zäh voran. Ihr braucht etwa 12 Minuten länger. Habt ihr mehr entdeckt? Dann gebt gern Bescheid per WhatsApp an die 0160 339 7000.
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6: Kurz nach 13 Uhr und es geht weiter mit richtig schöner Musik, jetzt mit George Michael und Freedom.

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1: Es ist meist bedeckt und verbreitet regnerisch. Gebietsweise ist am Nachmittag und Abend auch mal mehrere Stunden Starkregen dabei. Die Höchstwerte liegen zwischen 19 und 22 Grad. Der morgige Tag wird dann trocken und nach Nebelauflösung wird es vielerorts freundlich bei Temperaturen um die 20 Grad.
2: Jetzt das Aktuellste aus der Antenne NRW Verkehrszentrale. Auf der A1 Bremen Richtung Münster zwischen Osnabrückhafen und Ladbergen steht ihr im Stau. Da braucht ihr mindestens 53 Minuten länger. Auf der A4 Olpe Richtung Herlen-Aachen zwischen Kreuz Köln-Ost und Köln-Eiffeltor stockt es auf 9 Kilometern. Plant hier mindestens 23 Minuten mehr ein. Auch die A61 Koblenz Richtung Mönchengladbach ist dicht zwischen Rheinbach und Erftstadt. Da dauert es mindestens 16 Minuten länger. Und auf der A3 Frankfurt Richtung Oberhausen zwischen Kreuz Köln-Ost und Kreuz Leverkusen geht es nur zäh voran. Ihr braucht etwa 12 Minuten länger. Habt ihr mehr entdeckt? Dann gebt gern Bescheid per WhatsApp an die 0160 339 7000.

Noch heute und morgen arbeiten, dann ist schon wieder Wochenende. Und ich würde sagen, die Stimmung nehmen wir mit in die nächste Musik. Jetzt hier mit Beloved und Sweet Harmony.

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1: Ich bin Dominik Schweiger. Seit Mitternacht gilt der neue Tankrabatt und die Spritpreise sind direkt gefallen. Laut ADAC war der Preis für Super E10 am Morgen im Schnitt gut 14 Cent niedriger als gestern. Diesel war gut 15 Cent günstiger. Bis Jahresende soll der Tankrabatt über eine Energiesteuersenkung die hohen Spritpreise abfedern. Ob der Rabatt aber komplett an die Verbraucher weitergegeben wird, ist offen. Ökonomen und Oppositionspolitiker kritisieren den Tankrabatt als wenig zielgerichtete Entlastung mit der Gießkanne. Koalitionskrach um die Zuckersteuer. Das Kanzleramt hat offenbar den Gesetzentwurf von Finanzminister Klingbeil gestoppt. Laut Bild sei der Entwurf nicht mehrheitsfähig und nicht abgesprochen. Klingbeil hatte einen neuen Gesetzentwurf vorgelegt. Die Steuer auf gezuckerte Getränke soll demnach mittelfristig 1,2 Milliarden Euro einbringen. Nordrhein-Westfalen hat gestern am letzten Septembertag nochmal die 30-Grad-Marke überschritten. An der Messstation Lippstadt-Böckenförde wurden 30,9 Grad gemessen, wie der Deutsche Wetterdienst in Essen mitteilte. Nach Auswertung der Meteorologen ist das der späteste heiße Tag eines Jahres, der bislang in NRW registriert wurde. Als heiß gilt ein Tag mit einer Höchsttemperatur von mindestens 30 Grad. Im dritten Anlauf soll er endlich her, der erste Sieg für Jürgen Klopp als Fußball-Bundestrainer. Um 20.45 Uhr empfängt Deutschland Serbien in der Nations League und steht schon unter Druck. Pia Wegner blickt voraus.
2: Ein 1:1 in den Niederlanden, ein 0:1 gegen Griechenland. Der Start unter Jürgen Klopp war mehr als holprig. Jetzt wechselt er den Kader erst einmal kräftig durch. 9 mögliche Debütanten sind im zweiten DFB-Aufgebot dabei. Hoffnung auf 3 Punkte macht der Gegner Serbien. Der hat in diesem Jahr erst einmal gewonnen und beide bisherigen Nations League-Spiele verloren.
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1: Es ist meist bedeckt und verbreitet regnerisch. Gebietsweise ist jetzt am Nachmittag und dann später auch am Abend mehrere Stunden Starkregen möglich. Die Höchstwerte liegen heute zwischen 19 und 22 Grad. Der morgige Tag wird dann trocken und nach Nebelauflösung wird es vielerorts freundlich bei Temperaturen um die 20 Grad.
3: Jetzt das Aktuellste aus der Antenne NRW Verkehrszentrale. Vorsicht auf der A31 Oberhausen Richtung Gronau zwischen Bottrop-Kirchhellen und Bottrop-Feldhausen, da ist eine Unfallstelle noch nicht gesichert. Auch auf der A4 Herlen-Aachen Richtung Köln zwischen Kreuz Köln-West und Köln-Eiffeltor hat es gekracht, fahrt da bitte besonders vorsichtig ran. Auf der A4 Olpe Richtung Herlen-Aachen zwischen Kreuz Köln-Ost und Köln-Eiffeltor gibt es ebenfalls noch einen Unfall ohne Absicherung. Auf der A1 Dortmund Richtung Münster zwischen Kamenzentrum und Ascheberg steht ihr im Stau, plant etwa 38 Minuten mehr ein. Auf der A4 Herlen-Aachen Richtung Köln zwischen Kreuz Köln-West und Köln-Eiffeltor braucht ihr rund 31 Minuten länger. Und auf der A4 Olpe Richtung Herlen-Aachen zwischen Kreuz Köln-Ost und Köln-Eiffeltor dauert es ungefähr 22 Minuten länger. Habt ihr mehr entdeckt, dann gebt gern Bescheid per WhatsApp an die 0160 339 7000.
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5: Kurz nach 14 Uhr und hier kommen jetzt The Pretenders mit Don't Get Me Wrong.

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1: Es ist meist bedeckt und verbreitet regnerisch. Gebietsweise ist jetzt am Nachmittag und dann später auch am Abend mehrere Stunden Starkregen möglich. Die Höchstwerte liegen heute zwischen 19 und 22 Grad. Der morgige Tag wird dann trocken und nach Nebelauflösung wird es vielerorts freundlich bei Temperaturen um die 20 Grad.
2: Jetzt das Aktuellste aus der Antenne NRW Verkehrszentrale. Vorsicht auf der A31 Oberhausen Richtung Gronau zwischen Bottrop-Kirchhellen und Bottrop-Feldhausen. Da ist eine Unfallstelle noch nicht gesichert. Auch auf der A4 Herlen-Aachen Richtung Köln zwischen Kreuz Köln-West und Köln-Eiffeltor hat es gekracht. Fahrt da bitte besonders vorsichtig ran. Auf der A4 Olpe Richtung Herlen-Aachen zwischen Kreuz Köln-Ost und Köln-Eiffeltor gibt es ebenfalls noch einen Unfall ohne Absicherung. Auf der A1 Dortmund Richtung Münster zwischen Kamenzentrum und Ascheberg steht ihr im Stau, plant etwa 38 Minuten mehr ein. Auf der A4 Herlen-Aachen Richtung Köln zwischen Kreuz Köln-West und Köln-Eiffeltor braucht ihr rund 31 Minuten länger. Und auf der A4 Olpe Richtung Herlen-Aachen zwischen Kreuz Köln-Ost und Köln-Eiffeltor dauert es ungefähr 22 Minuten länger. Habt ihr mehr entdeckt, dann gebt gern Bescheid per WhatsApp an die 0160 339 7000.
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1: 1. Oktober 1987. Sandra ist in den Charts mit Everlasting Love. Diese Nummer ist seit Anfang ihrer Entstehung so beliebt, dass sie eine ewig lange Geschichte von Coversongs in Gang setzt. Ursprünglich wird Everlasting Love in den 60ern für Robert Knight geschrieben. Sein Original klingt so. Der Erfolg des Songs macht ihn für ziemlich viele Bands und Künstler sehr interessant. Die Band The Love Affair ist dann die nächste, die ihn covert. In den 70ern macht sich der Sänger Carl Carlton an die Nummer. Rex Smith und Rachel Sweet covern den Song dann Anfang der 80er. Sandras Version Ende der 80er ist dann noch nicht die letzte, aber bestimmt eine der besten. Kennengelernt hat sie den Song schon als Kind durch die Love Affair Version. Sie erzählt, dass sie damals schon gesagt hat, den Song will ich irgendwann mal selber singen. Ja, und manchmal, da werden solche Kinderträume eben wahr.

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1: Ich bin Dominik Schweiger. Die Zuckersteuer kommt erstmal nicht. Das Kanzleramt hat den Entwurf von Finanzminister Klingbeil gestoppt. Der Vorschlag sei so in der Regierung nicht mehrheitsfähig, hieß es aus Regierungskreisen. Mehr von Thomas Bleskin.
2: Dass die Steuer auf Cola, Fanta, Sprite und Co. trotzdem im nächsten Jahr kommt, ist durchaus wahrscheinlich. Klingbeil dürfte den Entwurf jetzt nachjustieren. Hat er immerhin schon mal gemacht, als es darum ging, die Zuckersteuer auch auf Leitprodukte auszudehnen, obwohl diese überhaupt keinen Zucker enthalten. Für Verbraucher wird die neue Abgabe, wenn sie dann irgendwann kommt, im Portemonnaie durchaus spürbar. Die Bild-Zeitung hat ausgerechnet, dass ein Liter klassische Coca-Cola Stand heute um 45 Cent teurer werden würde.
1: Es gibt einen neuen Rekord beim Ökostrom. Bis Ende September hat Strom aus erneuerbaren Energien über 60% des Gesamtverbrauchs ausgemacht. So viel wie noch nie. Laut dem Bundesverband der Energie- und Wasserwirtschaft gab es im Vergleich zum Vorjahreszeitraum nochmal ein Plus um 4%. Vor allem Strom aus Wind und Sonne sind für den Anstieg verantwortlich. Razzien gegen die Hells Angels in Duisburg sind offenbar vorab verraten worden. Laut Polizeipräsident sind die Rocker bei einem Einsatz nur wenige Minuten vor dem Eintreffen der Beamten aus einem zuvor beobachteten Lokal verschwunden. Gleichzeitig wird gegen einen Polizisten wegen des Verdachts ermittelt, eine kriminelle Organisation unterstützt zu haben. Ob er Informationen weitergegeben hat, ist noch nicht bestätigt. Seit 5 Jahren ist Thomas Weikert Chef des Deutschen Olympischen Sportbundes. Für eine weitere Amtszeit will er aber nicht kandidieren. Das hat er gut 2 Monate vor der Wahl auf der DOSB-Mitgliederversammlung in Frankfurt am Main gesagt. Er spüre, dass er nicht mehr die Kraft für weitere 4 Jahre Vollgas habe, so Weikert. Wer sein Nachfolger wird, ist noch offen.
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1: Es ist meist bedeckt und verbreitet regnerisch. Gebietsweise ist jetzt am Nachmittag und dann später auch am Abend mehrere Stunden Starkregen möglich. Die Höchstwerte liegen heute zwischen 19 und 22 Grad. Der morgige Tag wird dann trocken und nach Nebelauflösung wird es vielerorts freundlich bei Temperaturen um die 20 Grad.
3: Jetzt das Aktuellste aus der Antenne NRW Verkehrszentrale. Achtung, auf der A31 Oberhausen Richtung Gronau zwischen Gladbeck und Bottrop-Kirchhellen, da läuft eine Unfallaufnahme, die Anschlussstelle ist gesperrt. Auf der A3 Köln Richtung Oberhausen zwischen Kreuz Breitscheid und Oberhausen-Lierich steht ihr rund 23 Minuten länger. Auf der A1 Köln Richtung Münster zwischen Gevelsberg und Münster-Hiltrup braucht ihr mindestens 22 Minuten mehr. Auf der A1 Köln Richtung Euskirchen zwischen Hürth und Kreuz Bliesheim ist stockender Verkehr. Habt ihr mehr entdeckt? Dann gebt gern Bescheid per WhatsApp an die 0160 339 7000.
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6: Einen wunderschönen Donnerstag wünschen wir euch. Ich bin hier Anne, freue mich sehr, dass wir hier den Tag gemeinsam verbringen. Heute ist der 1. Oktober und passend zu den immer länger werdenden Abenden liefern Netflix, Amazon, Disney Plus und Co. im Oktober wieder reichlich Streaming-Nachschub. Neben neuen Filmen mit einigen großen Namen kehren auch mehrere Serienhits zurück. Das schauen wir uns gleich genauer an. Die besten Hits aller Zeiten laut aufdrehen, diverse Flashbacks genießen und sich auf den Weg in Richtung Feierabend machen.

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1: Euer Donnerstag mit Antenne NRW und auch der Monat Oktober ist wieder vollgepackt mit ganz vielen tollen Serien und Filmen auf den unterschiedlichsten Streaming-Portalen. Und wir checken das mal bei Amazon Prime. Da laufen ab der ersten Oktoberwoche die drei Hobbit-Filmteile und auch House of Gucci. Ab dem 7. Oktober eine neue Serienverfilmung von Stephen King's Carrie. Bei Disney Plus ab der 2. Oktoberwoche die Serie Vision Quest. Die stammt aus dem Hause Marvel und hier geht's um den künstlichen Menschen Vision, der nach seinem Neustart ein neues Leben beginnen möchte, jedoch von seiner Vergangenheit und den KI-Persönlichkeiten in seiner Programmierung eingeholt wird. Und auf Netflix, da startet morgen die Dokumentation Schumacher 94, die Geburt einer Legende. Und ja, hier sieht man die wohl entscheidende Saison in der Karriere von Michael Schumacher. 1994 wurde der damals 25-Jährige zum ersten Mal Formel 1 Weltmeister. Und wir schauen mal rein.
2: Er hat als Kind schon gewusst, was er will.
3: Wir sind immer mit den billigsten Mitteln gefahren, die möglich waren. Und wenn andere Reifen weggeschmissen haben, dann habe ich sie mir wieder aus der Mülltonne rausgeholt und habe sie bei mir draufgetan und habe damit Rennen gewonnen.
4: Ich habe einfach gespürt, dass der was Besonderes ist.
5: Das ist halt, ja, das ist mein Papa und ich bin froh, dass es mein Papa ist.
6: Jedes Mal, wenn ich ihn anschaue, dass ich mir sage, ja, so will ich auch werden.
4: Ich glaube, das mentale Starke, das hat er einfach. Extrem stark zeigt er mir auch heute, jeden Tag eigentlich, wie stark er ist.
7: He wanted to do something that, you know, hadn't been done by Prost, hadn't been done by Senna, hadn't been done by any of the drivers in recent history.
8: It's looking fantastic, Michael. Well done.
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1: Es ist meist bedeckt und verbreitet regnerisch. Gebietsweise ist jetzt am Nachmittag und dann später auch am Abend mehrere Stunden Starkregen möglich. Die Höchstwerte liegen heute zwischen 19 und 22 Grad. Der morgige Tag wird dann trocken und nach Nebelauflösung wird es vielerorts freundlich bei Temperaturen um die 20 Grad.
2: Jetzt das Aktuellste aus der Antenne NRW Verkehrszentrale. Achtung, auf der A31 Oberhausen Richtung Gronau zwischen Gladbeck und Bottrop-Kirchhellen, da läuft eine Unfallaufnahme, die Anschlussstelle ist gesperrt. Auf der A3 Köln Richtung Oberhausen zwischen Kreuz Breitscheid und Oberhausen-Lierich steht ihr rund 23 Minuten länger. Auf der A1 Köln Richtung Münster zwischen Gevelsberg und Münster-Hiltrup braucht ihr mindestens 22 Minuten mehr. Auf der A1 Köln Richtung Euskirchen zwischen Hürth und Kreuz Bliesheim ist stockender Verkehr. Habt ihr mehr entdeckt? Dann gebt gern Bescheid per WhatsApp an die 0160 339 7000.
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0: 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Und gute Nachrichten, die gibt es vom Arbeitsmarkt. Die Zahl der Arbeitslosen in Nordrhein-Westfalen, die ist im September im Vergleich zum August gesunken. Laut Regionaldirektion NRW der Bundesagentur für Arbeit ist sie auf 7,9% zurückgegangen. Das ist schon eine Nummer. Ein Rückgang sei im September zwar üblich, da zu dieser Zeit viele neue Arbeitsverhältnisse beginnen, aber nichtsdestotrotz, man sieht wohl mehr Bewegung am Arbeitsmarkt, denn im September seien bei uns in NRW knapp 26.300 Stellen neu gemeldet worden. Und das sind rund 19% mehr als im September 2025. Alle Zahlen und Fakten zum aktuellen Arbeitsmarkt auch zusammengefasst auf unserer Homepage. Gerne reinklicken, alles auf antenne.nrw.
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0: 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Wir schauen gerade mal rein. NRW-Ministerpräsident Wüst, der hat nach seiner Türkei-Reise Visa-Erleichterungen für türkische Geschäftsleute angekündigt. Düsseldorf hat gute Erfahrungen mit dem Badeverbot im Rhein gemacht. Im November soll entschieden werden, ob es verlängert wird. Unsere Landeshauptstadt möchte es bis 2031 verlängern. Und immer mehr Kitas in NRW schließen, während weniger neue eröffnen. Besonders die Kindertagespflege, die steht vor großen Herausforderungen. 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
1: Ich bin Dominik Schweiger. Das Deutschlandticket wird ab nächstem Jahr wieder teurer. Es kostet dann 66,80 Euro. Bei seiner Einführung vor 3 Jahren hatte es noch 49 Euro gekostet. Die Deutsche Umwelthilfe kritisiert, mit einem Teil der Milliardenkosten für den heute gestatteten Tankrabatt hätte die Erhöhung verhindert werden können. Die Verbraucherzentrale warnt, dass sich immer mehr Menschen das Deutschlandticket nicht mehr leisten könnten. Im Fall einer vermissten 46-Jährigen aus Euskirchen durchsucht die Polizei einen Recyclinghof in Weilerswist. Dabei sind auch Spürhunde und das technische Hilfswerk im Einsatz. Die zweifache Mutter wird seit letztem Freitag vermisst. Weil die Polizei ein Gewaltverbrechen nicht ausschließt, ermittelt inzwischen eine Mordkommission. Einen konkreten Tatverdacht gibt es bislang nicht. Nordrhein-Westfalen hat gestern am letzten Septembertag nochmal die 30-Grad-Marke überschritten. An der Messstation Lippstadt-Böckenförde wurden 30,9 Grad gemessen, wie der Deutsche Wetterdienst in Essen mitteilte. Nach Auswertung der Meteorologen ist das der späteste heiße Tag eines Jahres, der bislang in NRW registriert wurde. Als heiß gilt ein Tag mit einer Höchsttemperatur von mindestens 30 Grad. Portugals Nationalmannschaft hat die legendäre Rückennummer 7 von Cristiano Ronaldo neu vergeben. Beim Nations League-Spiel heute Abend in Dänemark trägt Rafael Leão die Nummer. Ronaldo hatte das Teamquartier zuvor verlassen, nachdem er beim Sieg gegen Norwegen nur auf der Bank saß und auch gegen Dänemark nicht für die Startelf vorgesehen war.
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1: Am Abend und in der Nacht zieht der Regen im Osten allmählich ab, danach lockert es dann auf. Stellenweise bildet sich Nebel. Die Temperaturen sinken auf 13 bis 10 Grad, in höheren Lagen auf etwa 9 Grad. Morgen starten wir örtlich neblig und grau, später setzt sich häufiger die Sonne durch. Am Abend ziehen dichtere Schleierwolken auf. Es bleibt trocken und mit bis zu 20 Grad relativ mild. Im Hochsauerland werden etwa 15 Grad erreicht.
2: Jetzt das Aktuellste aus der Antenne NRW Verkehrszentrale. Achtung, auf der A31 Oberhausen Richtung Gronau zwischen Gladbeck und Bottrop-Kirchhellen, da läuft eine Unfallaufnahme, die Anschlussstelle ist gesperrt. Auf der A3 Köln Richtung Oberhausen zwischen Kreuz Breitscheid und Oberhausen-Lierich steht ihr rund 23 Minuten länger. Auf der A1 Köln Richtung Münster zwischen Gevelsberg und Münster-Hiltrup braucht ihr mindestens 22 Minuten mehr. Auf der A1 Köln Richtung Euskirchen zwischen Hürth und Kreuz Bliesheim ist stockender Verkehr. Habt ihr mehr entdeckt? Dann gebt gern Bescheid per WhatsApp an die 0160 339 7000.
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5: Hallo zusammen, gut gelaunte Grüße gehen raus. Einen relativ stressfreien Nachhauseweg, den wünschen wir euch. Und an alle Autofahrer, bitte aufpassen aktuell, denn der Herbst ist Hochsaison für Wildunfälle. Rehe, Schweine und Co., die sind aktuell wieder unterwegs. Wie lässt sich ein Zusammenstoß vermeiden? Wir haben die Tipps dazu. Die besten Hits aller Zeiten, ja, mit dem schlittern wir den Feierabend entgegen. Ich bin Anne. Super schön, dass ihr dabei seid.

0: 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Heute ist der 1. Oktober. Auch wettertechnisch gestaltet sich der Donnerstag deutlich herbstlicher. Und wer sich mit dem Auto auf den Weg nach Hause macht, bitte auf den Straßen aufpassen. Denn es ist Hochsaison für Wildunfälle. Einige Tierchen sind aktuell sehr aktiv da draußen. Aber wie können wir so einen Unfall eigentlich vermeiden? Wir haben die Tipps dazu. Nachts in Waldgebieten, wenn möglich, mit Fernlicht unterwegs sein. Die Augen der Tiere reflektieren und sind so besser erkennbar. Wenn ein Tier auf der Straße steht, bitte Fernlicht ausschalten und hupen. Immer mit mehreren Tieren rechnen, der nächste Tipp, denn ein Reh kommt selten allein, meistens folgen noch weitere. Und bei unvermeidbarem Zusammenprall Lenkrad festhalten, nicht ausweichen und bremsen. Die Geschwindigkeit, muss man auch ganz klar sagen, die ist extrem entscheidend. Bei 60 km/h und 60 Metern Abstand zum Wild, da kann man noch rechtzeitig bremsen. Bei Tempo 80 wird es bereits kritischer. Haltet mir bitte die Augen offen, gerade wenn es jetzt am Abend Richtung Feierabend geht. Die Tiere sind gerne nach der Dämmerung unterwegs. Wir wünschen euch ein gutes und vor allem sicheres Ankommen.
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1: Ich bin Dominik Schweiger. Im Fall einer vermissten 46-Jährigen aus Euskirchen durchsucht die Polizei einen Recyclinghof in Weilerswist. Dabei sind auch Spürhunde und das technische Hilfswerk im Einsatz. Die zweifache Mutter wird seit letztem Freitag vermisst. Weil die Polizei ein Gewaltverbrechen nicht ausschließt, ermittelt inzwischen eine Mordkommission. Einen konkreten Tatverdacht gibt es bislang nicht. Nordrhein-Westfalen hat gestern am letzten Septembertag nochmal die 30-Grad-Marke überschritten. An der Messstation Lippstadt-Böckenförde wurden 30,9 Grad gemessen, wie der Deutsche Wetterdienst in Essen mitteilte. Nach Auswertung der Meteorologen ist das der späteste heiße Tag eines Jahres, der bislang in NRW registriert wurde. Als heiß gilt ein Tag mit einer Höchsttemperatur von mindestens 30 Grad.
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1: Am Abend und in der Nacht zieht der Regen im Osten allmählich ab. Danach lockert es dann auf. Stellenweise bildet sich Nebel. Die Temperaturen sinken auf 13 bis 10 Grad, in höheren Lagen auf etwa 9 Grad. Morgen starten wir örtlich neblig und grau. Später setzt sich häufiger die Sonne durch. Am Abend ziehen dichtere Schleierwolken auf. Es bleibt trocken und mit bis zu 20 Grad relativ mild. Im Hochsauerland werden etwa 15 Grad erreicht.
2: Jetzt das Aktuellste aus der Antenne NRW Verkehrszentrale. Achtung, auf der A31 Oberhausen Richtung Gronau zwischen Gladbeck und Bottrop-Kirchhellen, da läuft eine Unfallaufnahme, die Anschlussstelle ist gesperrt. Auf der A3 Köln Richtung Oberhausen zwischen Kreuz Breitscheid und Oberhausen-Lierich steht ihr rund 23 Minuten länger. Auf der A1 Köln Richtung Münster zwischen Gevelsberg und Münster-Hiltrup braucht ihr mindestens 22 Minuten mehr. Auf der A1 Köln Richtung Euskirchen zwischen Hürth und Kreuz Bliesheim ist stockender Verkehr. Habt ihr mehr entdeckt? Dann gebt gern Bescheid per WhatsApp an die 0160 339 7000.

0: Hier bekommt ihr die besten Hits aller Zeiten, Antenne NRW, am 1. Oktober 2026. Und ja, wir wissen, die Wiesn, da ist München auf Platz 1 mit dem Oktoberfest. Das steht fest. Genauso wie zum Beispiel Karneval ja auch bei uns in Nordrhein-Westfalen am größten gefeiert wird als Stadt Nummer 1, ja Köln. So hat jede Stadt und jedes Bundesland so seine Tradition. Aber Oktoberfest kann man trotzdem auch in Nordrhein-Westfalen feiern. Wir schauen uns mal an, so ein paar Spots, wo ihr da momentan fündig werdet. Das Dortmunder Oktoberfest. Es läuft seit dem 25. September und geht bis zum 17. Oktober. Das Münsteraner Oktoberfest. Es läuft aktuell noch auf dem Schützenplatz in Eller mit großem Festzelt und mehreren tausend Gästen. In Recklinghausen wird noch 2 Tage bis zum 3.10. gefeiert. Und auf uns zu kommt noch das Bergische Oktoberfest. Das startet morgen und geht bis zum 4.10. in Solingen. Und in Köln starten am 9. bis zum 11.10. und dann nochmal vom 16. bis zum 18.10. die Royal Wiesn im Tanzbrunnen. Alle Locations bei uns in Nordrhein-Westfalen gerne auch nochmal zum Nachlesen auf antenne.nrw. In diesem Sinne wünschen wir euch ein friedliches und natürlich sehr fröhliches Feiern.
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0: 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Hier gibt es schlechte Nachrichten vom BVB-Spieler Schlotterbeck. Nach seiner Trainingsverletzung musste er abreisen. Er fällt aus für die Länderspiele gegen das heutige Serbien-Spiel und auch das gegen Griechenland am Sonntag. Bei der gestrigen Großrazzia gegen Hells Angels und Geldwäscher, da stehen ein Beamter und zwei städtische Mitarbeiter im Verdacht, vertrauliche Infos weitergegeben zu haben. Der Schwerpunkt der Durchsuchungen, der soll im Ruhrgebiet gelegen haben. Das Ganze unter der Leitung der Polizei Duisburg. Und jetzt schon mal der Hinweis von der A57 bei Krefeld. Ab Montag wird die Autobahn in Richtung Köln gesperrt. Grund sind hier die Reparaturarbeiten. Pendler sollten mehr Zeit einplanen und die Alternativen auf unserer Website zum Nachlesen. Alternativ los sozusagen sind unsere Musikstreams. 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Dann hätten wir noch einen, der heißt Bella Italia für so, ja, verregnete Tage wie heute, so deutsche Vita-Feeling at its best. 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
1: Ich bin Dominik Schweiger. Seit Mitternacht gilt der neue Tankrabatt und die Spritpreise sind direkt gefallen. Laut ADAC war der Preis für Super E10 am Morgen im Schnitt gut 14 Cent niedriger als gestern. Diesel war gut 15 Cent günstiger. Bis Jahresende soll der Tankrabatt über eine Energiesteuersenkung die hohen Spritpreise abfedern. Ob der Rabatt aber komplett an die Verbraucher weitergegeben wird, ist offen. Ökonomen und Oppositionspolitiker kritisieren den Tankrabatt als wenig zielgerichtete Entlastung mit der Gießkanne. Razzien gegen die Hells Angels in Duisburg sind offenbar vorab verraten worden. Laut Polizeipräsident sind die Rocker bei einem Einsatz nur wenige Minuten vor dem Eintreffen der Beamten aus einem zuvor beobachteten Lokal verschwunden. Gleichzeitig wird gegen einen Polizisten wegen des Verdachts ermittelt, eine kriminelle Organisation unterstützt zu haben. Ob er Informationen weitergegeben hat, ist noch nicht bestätigt. Der Bund der Steuerzahler kritisiert in seinem Schwarzbuch 17 Projekte in NRW. Dazu gehören 7 Wasserstoffmüllwagen in Bielefeld, für die zunächst keine passende Tankstelle bereitstand. Der Verband ist keine staatliche Kontrollstelle, sondern eine private, wirtschaftsliberal ausgerichtete Lobbyorganisation. Im dritten Anlauf soll er endlich her, der erste Sieg für Jürgen Klopp als Fußball-Bundestrainer. Um 20.45 Uhr empfängt Deutschland Serbien in der Nations League und steht schon unter Druck. Pia Wegner blickt voraus.
2: Ein 1:1 in den Niederlanden, ein 0:1 gegen Griechenland. Der Start unter Jürgen Klopp war mehr als holprig. Jetzt wechselt er den Kader erst einmal kräftig durch. 9 mögliche Debütanten sind im zweiten DFB-Aufgebot dabei. Hoffnung auf 3 Punkte macht der Gegner Serbien. Der hat in diesem Jahr erst einmal gewonnen und beide bisherigen Nations League-Spiele verloren.
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1: Am Abend und in der Nacht zieht der Regen im Osten allmählich ab, danach lockert's dann auf. Stellenweise bildet sich Nebel. Die Temperaturen sinken auf 13 bis 10 Grad, in höheren Lagen auf etwa 9 Grad. Morgen starten wir örtlich neblig und grau, später setzt sich häufiger die Sonne durch. Am Abend ziehen dichtere Schleierwolken auf. Es bleibt trocken und mit bis zu 20 Grad relativ mild im Hochsauerland werden etwa 15 Grad erreicht.
3: Jetzt das Aktuellste aus der Antenne NRW Verkehrszentrale. Achtung, auf der A31 Oberhausen Richtung Gronau zwischen Gladbeck und Bottrop-Kirchhellen, da läuft eine Unfallaufnahme, die Anschlussstelle ist gesperrt. Auf der A3 Köln Richtung Oberhausen zwischen Kreuz Breitscheid und Oberhausen-Lierich steht ihr rund 23 Minuten länger. Auf der A1 Köln Richtung Münster zwischen Gevelsberg und Münster-Hiltrup braucht ihr mindestens 22 Minuten mehr. Auf der A1 Köln Richtung Euskirchen zwischen Hürth und Kreuz-Bliesheim ist stockender Verkehr. Habt ihr mehr entdeckt? Dann gebt gern Bescheid per WhatsApp an die 0160 339 7000.
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6: Nicht nur der Tag, auch die Woche neigt sich dem Ende entgegen. Es ist so gut wie geschafft. Donnerstagnachmittag um kurz nach 5. Die Straßen, die werden immer voller. Und ich würde vorschlagen, wir verbreiten jetzt mal so ein bisschen Entschleunigung. Und zwar mit einem schönen Klassiker aus dem Jahr 1997. Kommt von der Lighthouse Family mit High. Das ist so eine Nummer, die sofort Ruhe und ein gutes Gefühl verbreitet. Also eher schweben als abrocken. Ich finde, das ist ein gutes Motto, um sich auf den Weg nach Hause zu begeben. Kommt mir gut in und durch den Feierabend. Ich bin die Anne. Ich grüße euch.

Donnerstagnachmittag auf dem Weg in Richtung Feierabend, Antenne NRW mit den besten Hits aller Zeiten. Früh übt sich, wer ein Meister werden möchte. Dieses Sprichwort ist bekannt und bewahrheitet sich eigentlich auch immer wieder. Und Vanessa Paradis ist ein sehr gutes Beispiel dafür. 1987 kam dieser Track hier heraus. Da war sie gerade einmal 14 Jahre alt, 11 Wochen auf Platz 1 in Frankreich damals. Ja, und seitdem ging es eigentlich stetig nach oben. Eine sehr interessante Frau, unfassbar toller Look, aber auch ihr Sound. Ich finde, das hat was ganz, ganz Interessantes. Zauberhafter, elfenhafter Sound jetzt mit Julie Taxi. Einen wunderschönen Nachmittag wünsche ich euch damit.

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1: Ich bin Dominik Schweiger. Razzien gegen die Hells Angels in Duisburg sind offenbar vorab verraten worden. Laut Polizeipräsident sind die Rocker bei einem Einsatz nur wenige Minuten vor dem Eintreffen der Beamten aus einem zuvor beobachteten Lokal verschwunden. Gleichzeitig wird gegen einen Polizisten wegen des Verdachts ermittelt, eine kriminelle Organisation unterstützt zu haben. Ob er Informationen weitergegeben hat, ist noch nicht bestätigt. Der Bund der Steuerzahler kritisiert in seinem Schwarzbuch 17 Projekte in NRW. Dazu gehören 7 Wasserstoffmüllwagen in Bielefeld, für die zunächst keine passende Tankstelle bereitstand. Der Verband ist keine staatliche Kontrollstelle, sondern eine private, wirtschaftsliberal ausgerichtete Lobbyorganisation.
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1: Am Abend und in der Nacht zieht der Regen im Osten allmählich ab, danach lockert es dann auf. Stellenweise bildet sich Nebel. Die Temperaturen sinken auf 13 bis 10 Grad, in höheren Lagen auf etwa 9 Grad. Morgen starten wir örtlich neblig und grau, später setzt sich häufiger die Sonne durch. Am Abend ziehen dichtere Schleierwolken auf. Es bleibt trocken und mit bis zu 20 Grad relativ mild im Hochsauerland werden etwa 15 Grad erreicht.
2: Jetzt das Aktuellste aus der Antenne NRW Verkehrszentrale. Achtung, auf der A31 Oberhausen Richtung Gronau zwischen Gladbeck und Bottrop-Kirchhellen, da läuft eine Unfallaufnahme, die Anschlussstelle ist gesperrt. Auf der A3 Köln Richtung Oberhausen zwischen Kreuz Breitscheid und Oberhausen-Lierich steht ihr rund 23 Minuten länger. Auf der A1 Köln Richtung Münster zwischen Gevelsberg und Münster-Hiltrup braucht ihr mindestens 22 Minuten mehr. Auf der A1 Köln Richtung Euskirchen zwischen Hürth und Kreuz-Bliesheim ist stockender Verkehr. Habt ihr mehr entdeckt? Dann gebt gern Bescheid per WhatsApp an die 0160 339 7000.
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2: 1. Oktober 2001. Kylie Minogue ist mit Can't Get You Out of My Head neu in den Charts. Kylie Ann Minogue wird am 28. Mai 1968 in Melbourne geboren. Seit sie 10 ist, steht sie im Rampenlicht. Bei einem Casting für eine Seifenoper wird sie damals entdeckt und spielt seitdem Rolle nach Rolle. Sie wächst vor der Kamera auf und ist in Australien sogar ein richtiger Kinderstar. Bis sie sich Mitte der 80er für einen Berufswechsel entscheidet. Sie tauscht die Kamera gegen ein Mikrofon und nimmt ihre ersten Songs auf. Und so startet sie eine fulminante Karriere. Mehr als 200 Preise ergattert sie mit ihrer Musik und ist Anfang der Nullerjahre ein absoluter Star. 2001 kommt dann schon ihr 8. Album auf den Markt und darauf ist auch diese Nummer, die direkt in mehr als 40 Ländern auf Platz 1 schießt.

0: 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NRW-Ministerpräsident Wüst, der hat nach seiner Türkei-Reise Visaerleichterungen für türkische Geschäftsleute angekündigt. Düsseldorf hat gute Erfahrungen mit dem Badeverbot im Rhein gemacht. Im November soll entschieden werden, ob es verlängert wird. Unsere Landeshauptstadt möchte es bis 2031 verlängern. Und immer mehr Kitas in NRW schließen, während weniger neue eröffnen. Besonders die Kindertagespflege, die steht vor großen Herausforderungen. 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
8: Naja, ich muss natürlich jetzt sagen, erstmal für jeden. Und wenn ich mir das so angeguckt habe, auch bei den Proben, es ist auch für jeden. Es wird für jeden was dabei sein. Es ist eine junge, moderne, sehr, sehr, sehr emotional arrangierte Show, wo wirklich für jedes Alter was dabei sein wird. Bin ich mir ziemlich, ziemlich sicher.
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1: Ich bin Dominik Schweiger. Wer länger als 4 Jahre Kunde von Amazon Prime ist, für den gibt's gute Nachrichten. Es gilt erstmal wieder der alte Preis von 69 Euro statt der 90 Euro im Jahr. Der Bundesgerichtshof hat die Preiserhöhung vor 4 Jahren für unwirksam erklärt. Dafür hätten die Kunden nämlich ausdrücklich zustimmen müssen, hieß es. Für schon zu viel gezahltes Geld kann man sich einer Sammelklage der Verbraucherzentrale anschließen. Das Deutschlandticket wird ab nächstem Jahr wieder teurer. Es kostet dann 66,80 Euro. Die Deutsche Umwelthilfe kritisiert, mit einem Teil der Milliardenkosten für den heute gestarteten Tankrabatt hätte die Erhöhung verhindert werden können. Die Verbraucherzentrale warnt, dass sich immer mehr Menschen das Deutschlandticket nicht mehr leisten könnten. Stichwort Tankrabatt, der gilt ja seit heute wieder und das macht sich an den Tankstellen auch bemerkbar. Allerdings nicht so stark wie erhofft. Mehr von Thomas Beskin.
2: Die tägliche 12-Uhr-Erhöhung ließ Autofahrer kurz aufschrecken. Inzwischen haben sich die Preise wieder eingependelt. Super E10 bei 2,20 Euro und Diesel bei 2,34 Euro. Stand 14 Uhr. Viel ist damit vom Tankrabatt nicht geblieben. Im Vergleich zu gestern sind die Unterschiede minimal. Genau das hatten Kritiker vorhergesagt. Sie werfen der Bundesregierung nun vor, nichts aus der ersten Mineralölsteuersenkung im Sommer gelernt zu haben.
1: Vor dem Landgericht Wuppertal hat ein Betrugsprozess um millionenschwere Immobilienkredite begonnen. 2 Männer sollen mit gefälschten Einkommensnachweisen und überhöhten Immobilienwerten Kredite bei der Sparkasse Solingen erschlichen haben. Insgesamt geht es um knapp 14 Millionen Euro. Ein mutmaßlicher Komplize ist nach Angaben der Ermittler mit 6 Millionen Euro untergetaucht.
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1: Am Abend und in der Nacht zieht der Regen im Osten allmählich ab. Danach lockert es dann auf. Stellenweise bildet sich Nebel. Die Temperaturen sinken auf 13 bis 10 Grad, in höheren Lagen auf etwa 9 Grad. Morgen starten wir örtlich neblig und grau. Später setzt sich häufiger die Sonne durch. Am Abend ziehen dichtere Schleierwolken auf. Es bleibt trocken und mit bis zu 20 Grad relativ mild. Im Hochsauerland werden etwa 15 Grad erreicht.
3: Jetzt das Aktuellste aus der Antenne NRW Verkehrszentrale. Vorsicht auf der A4 Olpe Richtung Köln zwischen Overath und Unterreschbach. Da ist eine noch nicht gesicherte Unfallstelle. Auch auf der A4 Köln Richtung Herlen-Aachen am Kreuz Köln-West auf der Überleitung zur A1 Richtung Euskirchen hat es gekracht. Fahrt da bitte besonders aufmerksam. Auf der A30 Amsterdam Richtung Osnabrück zwischen Salzbergen und Osnabrück-Sutthausen kommt ihr wegen einer Unfallstelle ohne Absicherung nur langsam durch. Da staut es sich außerdem, plant mindestens 25 Minuten mehr ein. Auf der A57 Köln Richtung Nimwegen zwischen dem Kreuz Karst und Krefeld-Gartenstadt steht ihr im Stau. Hier braucht ihr gut 32 Minuten länger. Habt ihr mehr entdeckt, dann gebt gern Bescheid per WhatsApp an die 0160 339 7000.
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6: Einen wunderschönen Donnerstag wünschen wir euch. Ich bin hier Anne, freue mich sehr, dass wir hier den Tag gemeinsam verbringen. Heute ist der 1. Oktober und passend zu den immer länger werdenden Abenden liefern Netflix, Amazon, Disney Plus und Co. im Oktober wieder reichlich Streaming-Nachschub. Neben neuen Filmen mit einigen großen Namen kehren auch mehrere Serienhits zurück. Das schauen wir uns gleich genauer an. Die besten Hits aller Zeiten laut aufdrehen, diverse Flashbacks genießen und sich auf den Weg in Richtung Feierabend machen.

0: Euer Donnerstag mit Antenne NRW und auch der Monat Oktober ist wieder vollgepackt mit ganz vielen tollen Serien und Filmen auf den unterschiedlichsten Streaming-Portalen. Und wir checken das mal bei Amazon Prime. Da laufen ab der ersten Oktoberwoche die drei Hobbit-Filmteile und auch House of Gucci. Ab dem 7. Oktober eine neue Serienverfilmung von Stephen King's Carrie. Bei Disney Plus ab der 2. Oktoberwoche die Serie Vision Quest. Die stammt aus dem Hause Marvel und hier geht's um den künstlichen Menschen Vision, der nach seinem Neustart ein neues Leben beginnen möchte, jedoch von seiner Vergangenheit und den KI-Persönlichkeiten in seiner Programmierung eingeholt wird. Und auf Netflix, da startet morgen die Dokumentation Schumacher 94, die Geburt einer Legende. Und ja, hier sieht man die wohl entscheidende Saison in der Karriere von Michael Schumacher. 1994 wurde der damals 25-Jährige zum ersten Mal Formel 1 Weltmeister. Und wir schauen mal rein.
1: Er hat als Kind schon gewusst, was er war.
2: Wir sind immer mit den billigsten Mitteln gefahren, die möglich waren. Und wenn andere Reifen weggeschmissen haben, dann habe ich sie mir wieder aus der Mülltonne rausgeholt und habe sie bei mir draufgetan und habe damit Rennen gewonnen.
3: Ich habe einfach gespürt, dass der was Besonderes ist.
4: Das ist halt, ja, das ist mein Papa und ich bin froh, dass es mein Papa ist.
5: Jedes Mal, wenn ich ihn anschaue, dass ich mir sage, ja, so will ich auch werden.
3: Ich glaube, das mentale Starke, das hat er einfach. Extrem stark zeigt er mir auch heute, jeden Tag eigentlich, wie stark er ist.
6: He wanted to do something that, you know, hadn't been done by Prost, hadn't been done by Senna, hadn't been done by any of the drivers in recent history.
7: It's looking fantastic, Michael. Well done.
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1: Am Abend und in der Nacht zieht der Regen im Osten allmählich ab. Danach lockert es dann auf. Stellenweise bildet sich Nebel. Die Temperaturen sinken auf 13 bis 10 Grad, in höheren Lagen auf etwa 9 Grad. Morgen starten wir örtlich neblig und grau. Später setzt sich häufiger die Sonne durch. Am Abend ziehen dichtere Schleierwolken auf. Es bleibt trocken und mit bis zu 20 Grad relativ mild. Im Hochsauerland werden etwa 15 Grad erreicht.
2: Jetzt das Aktuellste aus der Antenne NRW Verkehrszentrale. Vorsicht auf der A4 Olpe Richtung Köln zwischen Overath und Unterreschbach. Da ist eine noch nicht gesicherte Unfallstelle. Auch auf der A4 Köln Richtung Herlen-Aachen am Kreuz Köln-West auf der Überleitung zur A1 Richtung Euskirchen hat es gekracht. Fahrt da bitte besonders aufmerksam. Auf der A30 Amsterdam Richtung Osnabrück zwischen Salzbergen und Osnabrück-Suthausen kommt ihr wegen einer Unfallstelle ohne Absicherung nur langsam durch. Da staut es sich außerdem, plant mindestens 25 Minuten mehr ein. Auf der A57 Köln Richtung Nimwegen zwischen dem Kreuz Karst und Krefeld-Gartenstadt steht ihr im Stau, hier braucht ihr gut 32 Minuten länger. Habt ihr mehr entdeckt, dann gebt gern Bescheid per WhatsApp an die 0160 339 7000.

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Und gute Nachrichten, die gibt es vom Arbeitsmarkt. Die Zahl der Arbeitslosen in Nordrhein-Westfalen, die ist im September im Vergleich zum August gesunken. Laut Regionaldirektion NRW der Bundesagentur für Arbeit ist sie auf 7,9% zurückgegangen. Das ist schon eine Nummer. Ein Rückgang sei im September zwar üblich, da zu dieser Zeit viele neue Arbeitsverhältnisse beginnen, aber nichtsdestotrotz, man sieht wohl mehr Bewegung am Arbeitsmarkt, denn im September seien bei uns in NRW knapp 26.300 Stellen neu gemeldet worden. Und das sind rund 19% mehr als im September 2025. Alle Zahlen und Fakten zum aktuellen Arbeitsmarkt auch zusammengefasst auf unserer Homepage. Gerne reinklicken, alles auf antenne.nrw.

0: der Lieferant für die besten Hits aller Zeiten und sämtliche Infos, die für unser Bundesland Nordrhein-Westfalen wichtig und relevant sind. 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Klickt euch gerne mal rein und wir schauen gerade mal vorbei. Hier gibt es schlechte Nachrichten vom BVB-Spieler Schlotterbeck. Nach seiner Trainingsverletzung musste er abreisen. Er fällt aus für die Länderspiele gegen das heutige Serbien-Spiel und auch das gegen Griechenland am Sonntag. Bei der gestrigen Großrazzia gegen Hells Angels und Geldwäscher, da stehen ein Beamter und zwei städtische Mitarbeiter im Verdacht, vertrauliche Infos weitergegeben zu haben. Der Schwerpunkt der Durchsuchungen, der soll im Ruhrgebiet gelegen haben. Das Ganze unter der Leitung der Polizei Duisburg. Und jetzt schon mal der Hinweis von der A57 bei Krefeld. Ab Montag wird die Autobahn in Richtung Köln gesperrt. Grund sind hier die Reparaturarbeiten. Pendler sollten mehr Zeit einplanen und die Alternativen auf unserer Website zum Nachlesen. Alternativ los sozusagen sind unsere Musikstreams. Nicht nur das Beste vom Besten aus den 70ern, 80ern, 90ern und 2000ern. Wir haben auch richtig tolle Spaß-Streams am Start, wie zum Beispiel die 90er Disco-Hits, 80er Party-Hits, 70er Rock. Dann hätten wir noch einen, der heißt Bella Italia, für so ja, verregnete Tage wie heute, so deutsche Vita-Feeling at its best. Da kommt zumindest innerlich gleich wieder die Sonne raus. Schaut gerne mal vorbei, alles auf antenne.nrw.
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1: Ich bin Dominik Schweiger. Dass Amazon fürs Prime-Abonnement vor 4 Jahren den Preis deutlich erhöht hat, ist unwirksam. Das hat der Bundesgerichtshof entschieden. Die Kunden hätten dem ausdrücklich zustimmen müssen. Ronny Thorau mit den Infos, was das bedeutet.
2: Vor 4 Jahren hatte Amazon den Preis für sein Prime-Abonnement deutlich erhöht, bei jährlicher Abrechnung zum Beispiel von 69 auf 89,90 Euro. Allerdings bat Amazon nicht ausdrücklich um Zustimmung. Die Verbraucherzentrale NRW klagte, bekam in Vorinstanzen Recht und Amazon scheiterte nun mit seinem Einspruch am BGH. Für Altkunden gelten damit bis auf Weiteres wieder die alten Preise. Schon gezahlte Mehrgebühren können Verbraucher entweder individuell zurückfordern oder sich einer Sammelklage der Verbraucherzentrale NRW anschließen.
1: Das Kanzleramt hat den Entwurf von Finanzminister Klingbeil für eine Zuckersteuer gestoppt. Die Vorlage weiche von den Empfehlungen der Finanzkommission Gesundheit ab und sei nicht mehrheitsfähig, heißt es. Die Union lehnt eine Zuckersteuer grundsätzlich ab. Die SPD kritisiert die Blockade und verweist darauf, dass die Einnahmen ins Gesundheitssystem fließen sollten. Weniger Urlaub, mehr arbeiten, aber nicht mehr Geld. So lässt sich das Gedankenspiel von VW-Chef Blume ganz gut zusammenfassen. Auch er kritisiert, dass die Arbeitskosten in Deutschland zu hoch seien im Vergleich zu anderen europäischen Ländern. Volkswagen hatte zuvor mehrere Tarifverträge gekündigt und damit den Weg für Verhandlungen freigemacht. Die Gewerkschaft IG Metall kündigt Widerstand gegen Eingriffe in die 35-Stunden-Woche an. Bei den Schülerprotesten in Frankreich ist es erneut zu Gewalt gekommen. In Marseille brannten mehrere Busse und ein Feuerwehrauto. In Paris lieferten sich Demonstrierende Auseinandersetzungen mit der Polizei. Schüler zündeten Feuerwerkskörper, die Beamten setzten Tränengas ein. Landesweit richten sich die Proteste gegen überfüllte Klassen, Lehrermangel und weitere Probleme an den Schulen.
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1: Am Abend und in der Nacht zieht der Regen im Osten allmählich ab, danach lockert es dann auf. Stellenweise bildet sich Nebel. Die Temperaturen sinken auf 13 bis 10 Grad, in höheren Lagen auf etwa 9 Grad. Morgen starten wir örtlich neblig und grau, später setzt sich häufiger die Sonne durch. Am Abend ziehen dichtere Schleierwolken auf. Es bleibt trocken und mit bis zu 20 Grad relativ mild. Im Hochsauerland werden etwa 15 Grad erreicht.
3: Jetzt das Aktuellste aus der Antenne NRW Verkehrszentrale. Achtung, auf der A44 Kassel Richtung Dortmund zwischen Diemelstadt und Lichtenau-Westfalen, da läuft eine Unfallaufnahme, fahrt bitte besonders vorsichtig. Auch auf der A2 Dortmund Richtung Hannover zwischen Gütersloh und Bielefeld-Ost nach einem Unfall Gefahr, dort ist die Fahrbahn auf 2 Spuren verengt. Auf der A2 Dortmund Richtung Hannover zwischen Gütersloh und Bielefeld-Ost braucht ihr mindestens 54 Minuten länger. Auf der A4 Herlen-Aachen Richtung Köln zwischen Kreuz Köln-West und Köln-Eiffeltor plant etwa 35 Minuten mehr ein. Auf der A57 Köln Richtung Krefeld zwischen Büttgen und Krefeld-Oppum geht nach einem Unfall nur 1 Spur, ihr braucht mindestens 23 Minuten länger. Und auf der A44 Kassel Richtung Dortmund zwischen Diemelstadt und Lichtenau-Westfalen steht ihr zusätzlich rund 17 Minuten länger. Habt ihr mehr entdeckt, dann gebt gern Bescheid per WhatsApp an die 0160 339 7000.
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6: Hallo zusammen, gut gelaunte Grüße gehen raus. Einen relativ stressfreien Nachhauseweg, den wünschen wir euch. Und an alle Autofahrer, bitte aufpassen aktuell, denn der Herbst ist Hochsaison für Wildunfälle. Rehe, Schweine und Co., die sind aktuell wieder unterwegs. Wie lässt sich ein Zusammenstoß vermeiden? Wir haben die Tipps dazu. Die besten Hits aller Zeiten, ja, mit dem schlittern wir den Feierabend entgegen. Ich bin Anne. Super schön, dass ihr dabei seid.
7: Yeah.

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Die besten Hits aller Zeiten. Heute ist der 1. Oktober. Auch wettertechnisch gestaltet sich der Donnerstag deutlich herbstlicher. Und wer sich mit dem Auto auf den Weg nach Hause macht, bitte auf den Straßen aufpassen. Denn es ist Hochsaison für Wildunfälle. Einige Tierchen sind aktuell sehr aktiv da draußen. Aber wie können wir so einen Unfall eigentlich vermeiden? Wir haben die Tipps dazu. Nachts in Waldgebieten, wenn möglich, mit Fernlicht unterwegs sein. Die Augen der Tiere reflektieren und sind so besser erkennbar. Wenn ein Tier auf der Straße steht, bitte Fernlicht ausschalten und hupen. Immer mit mehreren Tieren rechnen, der nächste Tipp, denn ein Reh kommt selten allein, meistens folgen noch weitere. Und bei unvermeidbarem Zusammenprall Lenkrad festhalten, nicht ausweichen und bremsen. Die Geschwindigkeit, muss man auch ganz klar sagen, die ist extrem entscheidend. Bei 60 km/h und 60 Metern Abstand zum Wild, da kann man noch rechtzeitig bremsen. Bei Tempo 80 wird es bereits kritischer. Haltet mir bitte die Augen offen, gerade wenn es jetzt am Abend Richtung Feierabend geht. Die Tiere sind gerne nach der Dämmerung unterwegs. Wir wünschen euch ein gutes und vor allem sicheres Ankommen.

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3: Am Abend und in der Nacht zieht der Regen im Osten allmählich ab, danach lockert es dann auf. Stellenweise bildet sich Nebel. Die Temperaturen sinken auf 13 bis 10 Grad, in höheren Lagen auf etwa 9 Grad. Morgen starten wir örtlich neblig und grau, später setzt sich häufiger die Sonne durch. Am Abend ziehen dichtere Schleierwolken auf. Es bleibt trocken und mit bis zu 20 Grad relativ mild. Im Hochsauerland werden etwa 15 Grad erreicht.
4: Jetzt das Aktuellste aus der Antenne NRW Verkehrszentrale. Achtung, auf der A44 Kassel Richtung Dortmund zwischen Diemelstadt und Lichtenau-Westfalen. Da läuft eine Unfallaufnahme, fahrt bitte besonders vorsichtig. Auch auf der A2 Dortmund Richtung Hannover zwischen Gütersloh und Bielefeld-Ost nach einem Unfallgefahr. Dort ist die Fahrbahn auf zwei Spuren verengt. Auf der A2 Dortmund Richtung Hannover zwischen Gütersloh und Bielefeld-Ost braucht ihr mindestens 54 Minuten länger. Auf der A4 Herlen-Aachen Richtung Köln zwischen Kreuz Köln-West und Köln-Eiffeltor plant etwa 35 Minuten mehr ein. Auf der A57 Köln Richtung Krefeld zwischen Büttgen und Krefeld-Oppum geht nach einem Unfall nur eine Spur, ihr braucht mindestens 23 Minuten länger. Und auf der A44 Kassel Richtung Dortmund zwischen Diemelstadt und Lichtenau-Westfalen steht ihr zusätzlich rund 17 Minuten länger. Habt ihr mehr entdeckt, dann gebt gern Bescheid per WhatsApp an die 0160 339 7000.
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Diese Nummer ist seit Anfang ihrer Entstehung so beliebt, dass sie eine ewig lange Geschichte von Coversongs in Gang setzt. Ursprünglich wird Everlasting Love in den 60ern für Robert Knight geschrieben. Sein Original klingt so. Der Erfolg des Songs macht ihn für ziemlich viele Bands und Künstler sehr interessant. Die Band The Love Affair ist dann die nächste, die ihn covert. In den 70ern macht sich der Sänger Carl Carlton an die Nummer. Rex Smith und Rachel Sweet covern den Song dann Anfang der 80er. Sandras Version Ende der 80er ist dann noch nicht die letzte, aber bestimmt eine der besten. Kennengelernt hat sie den Song schon als Kind durch die Love Affair Version. Sie erzählt, dass sie damals schon gesagt hat, den Song will ich irgendwann mal selber singen. Ja, und manchmal, da werden solche Kinderträume eben wahr.

0: 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Was bewegt sich wohl in unserem Bundesland? Was ist relevant und aktuell? Immer aktuellstens geupdatet, zusammengefasst auf unserer Homepage. Die ist ganz neu. Gerne mal reinklicken. Wir schauen gerade mal rein. NRW-Ministerpräsident Wüst, der hat nach seiner Türkei-Reise Visaerleichterungen für türkische Geschäftsleute angekündigt. Düsseldorf hat gute Erfahrungen mit dem Badeverbot im Rhein gemacht. Im November soll entschieden werden, ob es verlängert wird. Unsere Landeshauptstadt möchte es bis 2031 verlängern. Und immer mehr Kitas in NRW schließen, während weniger neue eröffnen. Besonders die Kindertagespflege, die steht vor großen Herausforderungen. Was das für Eltern und Kinder bedeutet, alle Infos dazu und zu vielen, vielen anderen Themen auf unserer Website antenne.nrw. 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
1: Ich bin Dominik Schweiger. Viele Menschen aus Ostdeutschland bewerten die Wiedervereinigung für sich persönlich positiv. Im ARD-Deutschland-Trend sagen 44%, sie hätten dadurch eher Vorteile erfahren. Für jeden Vierten im Osten hatte die Wiedervereinigung keinen größeren Einfluss auf das eigene Leben. Im Westen sagen das 44% der Befragten. Tag 1 mit dem neuen Tankrabatt neigt sich dem Ende zu und der Sprit ist tatsächlich etwas günstiger. Im Schnitt um 10 Cent pro Liter. Thomas Bleskin weiß, worauf Autofahrer jetzt achten können.
2: Für Autofahrer lohnt sich trotz Tankrabatt der Blick auf die Uhr. Kurz vor Mittag kostet der E10 bundesweit im Schnitt nämlich 2,05 Euro und Diesel knapp 2,20 Euro. An einigen Tankstellen lag E10 sogar zeitweise unter 2 Euro. Dann kam der übliche Preissprung um 12 Uhr. ADAC und ACE raten zur Nutzung von Vergleichs-Apps oder einfach Google Maps. Auch dort werden die Spritpreise angezeigt.
1: Der Bundesgerichtshof hat die Preiserhöhung bei Amazon Prime für unwirksam erklärt. Der Konzern hatte das Abo 2022 verteuert, ohne die Kunden ausdrücklich um Zustimmung zu bitten. Laut BGH waren die entsprechenden Vertragsklauseln nicht transparent genug. Betroffene Bestandskunden sollen deshalb vorübergehend wieder den alten Preis zahlen, sprich 69 Euro im Jahr. Zu viel gezahltes Geld der letzten Jahre kann beispielsweise mit einer Sammelklage der Verbraucherzentrale zurückgeholt werden. Die deutsche Fußballnationalmannschaft hofft heute Abend auf den ersten Sieg unter Bundestrainer Jürgen Klopp. Gleich um 20.45 Uhr empfängt das DFB-Team Serbien in der Nations League. Nach einem Unentschieden gegen die Niederlande und einer Niederlage gegen Griechenland steht Deutschland bereits unter Druck. Klopp hat den Kader kräftig verändert und 9 mögliche Debütanten nominiert.
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1: Am Abend und in der Nacht zieht der Regen im Osten allmählich ab. Danach lockert es dann auf. Stellenweise bildet sich Nebel. Die Temperaturen sinken auf 13 bis 10 Grad, in höheren Lagen auf etwa 9 Grad. Morgen starten wir örtlich neblig und grau. Später setzt sich häufiger die Sonne durch. Am Abend ziehen dichtere Schleierwolken auf. Es bleibt trocken und mit bis zu 20 Grad relativ mild. Im Hochsauerland werden etwa 15 Grad erreicht.
3: Jetzt das Aktuellste aus der Antenne NRW Verkehrszentrale. A43 Wuppertal Richtung Recklinghausen. Zwischen Kreuz Wuppertal Nord und Sprockhövel gibt es eine ungesicherte Unfallstelle. Auf der A44 Kassel Richtung Dortmund ist zwischen Marsberg und Lichtenau-Westfalen die Fahrbahn wegen einer Unfallaufnahme auf 2 Spuren verengt. Auf der A2 Dortmund Richtung Hannover zwischen Kreuz Bielefeld und Bielefeld Ost steht ihr im Stau, plant mindestens 42 Minuten mehr ein. Auch auf der A3 Köln Richtung Oberhausen zwischen Duisburg-Wedau und Oberhausen-Lierich geht gerade nicht viel, da braucht ihr rund 40 Minuten länger. Habt ihr mehr entdeckt, dann gebt gern Bescheid per WhatsApp an die 0100 60 339 7000.
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1: Am Abend und in der Nacht zieht der Regen im Osten allmählich ab, danach lockert es dann auf. Stellenweise bildet sich Nebel. Die Temperaturen sinken auf 13 bis 10 Grad, in höheren Lagen auf etwa 9 Grad. Morgen starten wir örtlich neblig und grau, später setzt sich häufiger die Sonne durch. Am Abend ziehen dichtere Schleierwolken auf. Es bleibt trocken und mit bis zu 20 Grad relativ mild. Im Hochsauerland werden etwa 15 Grad erreicht.
2: Jetzt das Aktuellste aus der Antenne NRW Verkehrszentrale. A43 Wuppertal Richtung Recklinghausen. Zwischen Kreuz Wuppertal Nord und Sprockhövel gibt es eine ungesicherte Unfallstelle. Auf der A44 Kassel Richtung Dortmund ist zwischen Marsberg und Lichtenau-Westfalen die Fahrbahn wegen einer Unfallaufnahme auf zwei Spuren verengt. Auf der A2 Dortmund Richtung Hannover zwischen Kreuz Bielefeld und Bielefeld Ost steht ihr im Stau, plant mindestens 42 Minuten mehr ein. Auch auf der A3 Köln Richtung Oberhausen zwischen Duisburg-Wedau und Oberhausen-Lierich geht gerade nicht viel, da braucht ihr rund 40 Minuten länger. Habt ihr mehr entdeckt, dann gebt gern Bescheid per WhatsApp an die 0100 60 339 7000.
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1: Ich bin Dominik Schweiger. Der neue Tankrabatt spaltet die Bevölkerung nahezu genau in zwei Lager. Im ARD Deutschland-Trend halten 47% die Steuersenkung auf Benzin und Diesel für richtig, 46% lehnen sie dagegen ab. Deutlicher fällt das Urteil zur Energiepolitik insgesamt aus. Für 3/4 der Befragten tut die Bundesregierung nicht genug gegen die hohen Preise. Das Deutschlandticket wird ab nächstem Jahr wieder teurer. Es kostet dann 66,80 Euro. Die Deutsche Umwelthilfe kritisiert, mit einem Teil der Milliardenkosten für den heute gestarteten Tankrabatt hätte die Erhöhung verhindert werden können. Die Verbraucherzentrale warnt, dass sich immer mehr Menschen das Deutschlandticket nicht mehr leisten könnten. Dass Amazon fürs Prime-Abonnement vor 4 Jahren den Preis deutlich erhöht hat, ist unwirksam. Das hat der Bundesgerichtshof entschieden. Die Kunden hätten dem ausdrücklich zustimmen müssen. Ronny Thorau mit den Infos, was das bedeutet.
2: Vor 4 Jahren hatte Amazon den Preis für sein Prime-Abonnement deutlich erhöht, bei jährlicher Abrechnung zum Beispiel von 69 auf 89,90 Euro. Allerdings bat Amazon nicht ausdrücklich um Zustimmung. Die Verbraucherzentrale NRW klagte, bekam in Vorinstanzen Recht und Amazon scheiterte nun mit seinem Einspruch am BGH. Für Altkunden gelten damit bis auf Weiteres wieder die alten Preise. Schon gezahlte Mehrgebühren können Verbraucher entweder individuell zurückfordern oder sich einer Sammelklage der Verbraucherzentrale NRW anschließen.
1: Die Abstimmung über eine Lockerung des europäischen Verbrenneraus verzögert sich. Laut dem Magazin Spiegel wurde die für Montag geplante Abstimmung im Verkehrsausschuss des EU-Parlaments verschoben, möglicherweise um 2 Wochen. Grund sind demnach schwierige Verhandlungen um einen Kompromiss der Parteien aus der politischen Mitte. Die konservative EVP will das bislang für 2035 geplante Verbrenneraus stärker lockern.
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1: Jetzt in der Nacht zieht der Regen im Osten allmählich ab. Danach lockert's auch auf. Stellenweise bildet sich Nebel. Die Temperaturen sinken auf 13 bis 10 Grad, in höheren Lagen auf etwa 9 Grad. Morgen starten wir örtlich neblig und grau. Später setzt sich häufiger die Sonne durch. Am Abend ziehen dichtere Schleierwolken auf. Es bleibt trocken und mit bis zu 20 Grad sehr mild. Im Hochsauerland werden etwa 15 Grad erreicht.
3: Jetzt das Aktuellste aus der Antenne NRW Verkehrszentrale. Gleich 3 Unfallstellen sind noch nicht gesichert. Auf der A3 Frankfurt Richtung Köln zwischen Siebengebirge und Kreuzbonn-Siegburg. Auf der A44 Aachen Richtung Mönchengladbach zwischen Kreuz Aachen und Broich-Weiden. Und auf der A43 Wuppertal Richtung Recklinghausen zwischen Kreuz Wuppertal Nord und Sprockhövel. Auf der A3 Köln Richtung Oberhausen zwischen Kreuz Breitscheid und Oberhausen-Lierich steht ihr im Stau. Da braucht ihr mindestens 56 Minuten länger. Habt ihr mehr entdeckt? Dann gebt gern Bescheid per WhatsApp an die 0100 60 339 7000.
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1: Jetzt in der Nacht zieht der Regen im Osten allmählich ab. Danach lockert's auch auf. Stellenweise bildet sich Nebel. Die Temperaturen sinken auf 13 bis 10 Grad, in höheren Lagen auf etwa 9 Grad. Morgen starten wir örtlich neblig und grau. Später setzt sich häufiger die Sonne durch. Am Abend ziehen dichtere Schleierwolken auf. Es bleibt trocken und mit bis zu 20 Grad sehr mild. Im Hochsauerland werden etwa 15 Grad erreicht.
2: Jetzt das Aktuellste aus der Antenne NRW Verkehrszentrale. Gleich drei Unfallstellen sind noch nicht gesichert. Auf der A3 Frankfurt Richtung Köln zwischen Siebengebirge und Kreuzbonn-Siegburg. Auf der A44 Aachen Richtung Mönchengladbach zwischen Kreuz Aachen und Broich-Weiden. Und auf der A43 Wuppertal Richtung Recklinghausen zwischen Kreuz Wuppertal Nord und Sprockhövel. Auf der A3 Köln Richtung Oberhausen zwischen Kreuz Breitscheid und Oberhausen-Lierich steht ihr im Stau. Da braucht ihr mindestens 56 Minuten länger. Habt ihr mehr entdeckt? Dann gebt gern Bescheid per WhatsApp an die 0100 60 339 7000.

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1: Ich bin Christian Lang. Tag 1 mit dem neuen Tankrabatt neigt sich dem Ende entgegen und der Sprit ist tatsächlich etwas günstiger, im Schnitt um 10 Cent pro Liter. Thomas Pleskin berichtet.
2: Für Autofahrer lohnt sich trotz Tankrabatt der Blick auf die Uhr. Kurz vor Mittag kostet der E10 bundesweit im Schnitt nämlich 2,05 Euro und Diesel knapp 2,20 Euro. An einigen Tankstellen lag E10 sogar zeitweise unter 2 Euro. Dann kam der übliche Preissprung um 12 Uhr. ADAC und ACE raten zur Nutzung von Vergleichs-Apps oder einfach Google Maps. Auch dort werden die Spritpreise angezeigt.
1: Viele Menschen sehen den Sozialstaat als Stärke Deutschlands, trauen der Bundesregierung aber nicht zu, ihn zu sichern. Im ARD-Deutschland-Trend glaubt es nicht mal jeder Fünfte. Die Wiedervereinigung bewerten Ostdeutsche persönlich überwiegend positiv. Fast die Hälfte sieht Vorteile. Im Westen sagt dagegen mehr als die Hälfte, sie habe das eigene Land kaum beeinflusst. Die Preiserhöhung für Amazon Prime vor 4 Jahren ist unwirksam. Das hat der Bundesgerichtshof entschieden. Amazon hat den Jahrespreis um 20 Euro angehoben, ohne die Kunden ausdrücklich um Zustimmung zu bitten. Für betroffene Altkunden gelten deswegen vorerst wieder die früheren Preise. Bereits gezahlte Mehrkosten können sie selbst zurückfordern oder sich einer Sammelklage der Verbraucherzentrale NRW anschließen. Die geplante Zuckersteuer sorgt für neuen Streit in der Bundesregierung. Das Kanzleramt hat einen Entwurf von Finanzminister Klingbeil gestoppt. Aus Regierungskreisen heißt es, die Vorlage sei nicht mehrheitsfähig. Die Union lehnt die Steuer grundsätzlich ab, die SPD kritisiert die Blockade. Die geplanten Einnahmen sollten ins Gesundheitssystem fließen.
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1: Jetzt in der Nacht zieht der Regen im Osten allmählich ab, danach lockert es auf. Stellenweise bildet sich Nebel bei Temperaturen von 13 bis 10 Grad. Der Freitag startet grau und neblig, später kommt dann die Sonne raus und dazu begleiten uns ein paar Wolken ins Wochenende bei Temperaturen bis zu 20 Grad.
3: Jetzt das Aktuellste aus der Antenne NRW Verkehrszentrale. Achtung, auf der A46 Hagen Richtung Hema zwischen Kreuzhagen und Iserlohn Zentrum in beiden Richtungen. Euch kommt ein Falschfahrer entgegen, bitte nicht überholen und ganz rechts fahren. Auf der A2 Dortmund Richtung Hannover zwischen Bielefeld Süd und Bielefeld Ost läuft eine Unfallaufnahme, dort sind nur 2 Fahrstreifen frei. Auf der A3 Köln Richtung Oberhausen zwischen Kreuz Breitscheid und Oberhausen-Lierich steht ihr im Stau, plant mindestens 55 Minuten mehr ein. Auf der A4 Herlen-Aachen Richtung Köln zwischen Eschweiler West und Weißweiler geht es stockend voran. Habt ihr mehr entdeckt, dann gebt gern Bescheid per WhatsApp an die 0160 339 7000.
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1: Jetzt in der Nacht zieht der Regen im Osten allmählich ab, danach lockert es auf. Stellenweise bildet sich Nebel bei Temperaturen von 13 bis 10 Grad. Der Freitag startet grau und neblig, später kommt dann die Sonne raus und dazu begleiten uns ein paar Wolken ins Wochenende bei Temperaturen bis zu 20 Grad.
2: Jetzt das Aktuellste aus der Antenne NRW Verkehrszentrale. Achtung, auf der A46 Hagen Richtung Hema zwischen Kreuzhagen und Iserlohn Zentrum in beiden Richtungen. Euch kommt ein Falschfahrer entgegen, bitte nicht überholen und ganz rechts fahren. Auf der A2 Dortmund Richtung Hannover zwischen Bielefeld Süd und Bielefeld Ost läuft eine Unfallaufnahme, dort sind nur zwei Fahrstreifen frei. Auf der A3 Köln Richtung Oberhausen zwischen Kreuz Breitscheid und Oberhausen-Lierich steht ihr im Stau, plant mindestens 55 Minuten mehr ein. Auf der A4 Herlen-Aachen Richtung Köln zwischen Eschweiler West und Weißweiler geht es stockend voran. Habt ihr mehr entdeckt, dann gebt gern Bescheid per WhatsApp an die 0160 339 7000.
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1: Ich bin Christian Lang. Der erste Tag mit neuem Tankrabatt. Und der drückt die Literpreise von E10 und Diesel um rund 10 Cent im Vergleich zum Mittwoch. Thomas Bleskin berichtet.
2: Für Autofahrer lohnt sich trotz Tankrabatt der Blick auf die Uhr. Kurz vor Mittag kostete E10 bundesweit im Schnitt nämlich 2,05 Euro und Diesel knapp 2,20 Euro. An einigen Tankstellen lag E10 sogar zeitweise unter 2 Euro. Dann kam der übliche Preissprung um 12 Uhr. ADAC und ACE raten zur Nutzung von Vergleichs-Apps oder einfach Google Maps. Auch dort werden die Spritpreise angezeigt.
1: Die Bundeswehr bekommt ein eigenes Drohnenregiment für den Kampf gegen unbemannte Systeme. Bis zu 600 Soldatinnen und Soldaten sollen Reichweiten bis 500 Kilometer abdecken. Das hat Verteidigungsminister Pistorius auf dem Truppenübungsplatz Bergen in Niedersachsen angekündigt. Das erste Drohnenregiment soll bis 2027 stehen. Eine Zuckersteuer auf süße Getränke soll es vorerst doch nicht geben. Das Kanzleramt hat den Entwurf von Finanzminister Klingbeil gestoppt. Über einige Details herrscht wohl Uneinigkeit, heißt es aus Regierungskreisen. Grundsätzlich war sich die schwarz-rote Koalition vorher einig über eine Zuckersteuer. Die Hersteller sollen dadurch einen Anreiz bekommen, Getränke mit weniger Zucker zu produzieren. Strom aus Wind und Sonne wird in Deutschland immer wichtiger. In den ersten drei Quartalen dieses Jahres deckten erneuerbare Energien über 60% des Stromverbrauchs. So viel wie noch nie. Das hat der Bundesverband der Energie- und Wasserwirtschaft mitgeteilt. Das sind 4 Prozentpunkte mehr als im Vorjahreszeitraum.
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1: Jetzt in der Nacht zieht der Regen im Osten allmählich ab, danach lockert es auf. Stellenweise bildet sich Nebel bei Temperaturen von 13 bis 10 Grad. Der Freitag startet grau und neblig, später kommt dann die Sonne raus und dazu begleiten uns ein paar Wolken ins Wochenende bei Temperaturen bis zu 20 Grad.
3: Jetzt das Aktuellste aus der Antenne NRW Verkehrszentrale. Achtung, auf der A2 Dortmund Richtung Hannover zwischen Bielefeld Süd und Bielefeld Ost. Wegen einer Unfallaufnahme ist die Fahrbahn auf 2 Spuren verengt. Auf der A3 Köln Richtung Oberhausen zwischen Kreuz Breitscheid und Oberhausen-Lierich steht ihr im Stau, plant rund 44 Minuten mehr ein. Auf der A45 Gießen Richtung Hagen zwischen Freudenberg und Kreuz Olpe Süd geht's nur zäh, ihr braucht etwa 7 Minuten länger. Auf der A57 Köln Richtung Krefeld zwischen Büttgen und Holzbüttgen ist dichter Verkehr nach einem Unfall. Da bleibt nur eine Spur frei und es stockt. Habt ihr mehr entdeckt? Dann gebt gern Bescheid per WhatsApp an die 0100 60 339 7000.
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1: Jetzt in der Nacht zieht der Regen im Osten allmählich ab, danach lockert es auf. Stellenweise bildet sich Nebel bei Temperaturen von 13 bis 10 Grad. Der Freitag startet grau und neblig, später kommt dann die Sonne raus und dazu begleiten uns ein paar Wolken ins Wochenende bei Temperaturen bis zu 20 Grad.

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1: Ich bin Christian Lang. Erleichterung bei den deutschen Fußballfans. Im dritten Spiel unter Jürgen Klopp hat die Nationalmannschaft in der Nations League den ersten Sieg eingefahren. In München schlug die DFB-Elf Serbien mit 2:0. Die Tore haben Tom Bischoff und Florian Wirtz geschossen. Jürgen Klopp über den komplett umgekrempelten Kader nach dem Spiel im ZDF.
2: Also das ist einfach, die Jungs haben das, die haben das einfach insgesamt sehr gut gemacht. Wenn du kompakt verteidigst, dann kannst du Fußballer auf den Platz bringen. Wenn du das nicht tust, dann brauchst du nur Renner. Und der Mix aus Fußball und Einstellung war heute top. Ich habe den Jungs gesagt, das muss unsere Benchmark, das muss unsere Baseline sein. Das ist das, was wir wollen. Ob wir das jetzt direkt immer hinkriegen, dann lassen wir mal dahingestellt. Ja. Aber das Spiel haben wir gespielt.
1: Am Sonntag geht es für die DFB-Elf in der Nations League schon weiter. Dann muss man auswärts gegen Griechenland ran. Die Bundeswehr stellt ein eigenes Drohnenregiment für den Kampf gegen unbemannte Systeme auf. Bis zu 600 Soldatinnen und Soldaten sollen Einsätze in einem Radius von rund 500 Kilometern übernehmen. Verteidigungsminister Pistorius hat das auf dem Truppenübungsplatz Bergen in Niedersachsen angekündigt. Bis 2027 soll das Drohnenregiment einsatzbereit sein. Die Preiserhöhung für Amazon Prime vor 4 Jahren ist unwirksam. Das hat der Bundesgerichtshof entschieden. Amazon hat den Jahrespreis um 20 Euro angehoben, ohne die Kunden ausdrücklich um Zustimmung zu bitten. Für betroffene Altkunden gelten deswegen vorerst wieder die früheren Preise. Bereits gezahlte Mehrkosten können sie selbst zurückfordern oder sich einer Sammelklage der Verbraucherzentrale NRW anschließen. Die geplante Zuckersteuer sorgt für neuen Streit in der Bundesregierung. Das Kanzleramt hat einen Entwurf von Finanzminister Klingbeil gestoppt. Aus Regierungskreisen heißt es, die Vorlage sei nicht mehrheitsfähig. Die Union lehnt die Steuer grundsätzlich ab, die SPD kritisiert die Blockade. Die geplanten Einnahmen sollten ins Gesundheitssystem fließen.
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1: Heute Nacht sind vor allem im Osten noch einige Regenwolken unterwegs. Später lockert es auf, es bildet sich stellenweise Nebel. Die Temperaturen liegen am Morgen zwischen 10 und 13 Grad. Später wird es sonnig bei uns in NRW mit einigen Wolken. Die Temperaturen zum Start ins Wochenende, die liegen bei um die 20 Grad.
3: Jetzt das Aktuellste aus der Antenne NRW Verkehrszentrale. Achtung, auf der A3 Frankfurt Richtung Köln zwischen Kreuzbonn-Siegburg und Lomar. Nach einem Unfall laufen noch Bergungsarbeiten, der Verkehr wird an der Stelle vorbeigeführt. Auf der A57 Köln Richtung Krefeld zwischen Büttgen und dem Rastplatz Morgensternsheide Ost ist nach einem Unfall nur ein Fahrstreifen frei. Auf der A3 Köln Richtung Oberhausen zwischen Duisburg-Wedau und Oberhausen-Lierich braucht ihr rund 20 Minuten länger. Auf der A3 Frankfurt Richtung Köln zwischen Kreuzbonn-Siegburg und Lomar ist 1 Kilometer Stau, hier gibt es stockenden Verkehr. Auf der A46 Wuppertal Richtung Düsseldorf zwischen Wuppertal-Warresbeck und dem Sonnborner Kreuz ist der linke Fahrstreifen gesperrt wegen Bergungsarbeiten. Habt ihr mehr entdeckt, dann gebt gern Bescheid per WhatsApp an die 0100 60 339 7000.
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1: Heute Nacht sind vor allem im Osten noch einige Regenwolken unterwegs. Später lockert es auf, es bildet sich stellenweise Nebel. Die Temperaturen liegen am Morgen zwischen 10 und 13 Grad. Später wird es sonnig bei uns in NRW mit einigen Wolken. Die Temperaturen zum Start ins Wochenende, die liegen bei um die 20 Grad.
2: Jetzt das Aktuellste aus der Antenne NRW Verkehrszentrale. Achtung, auf der A3 Frankfurt Richtung Köln zwischen Kreuzbonn-Siegburg und Lomar. Nach einem Unfall laufen noch Bergungsarbeiten, der Verkehr wird an der Stelle vorbeigeführt. Auf der A57 Köln Richtung Krefeld zwischen Büttgen und dem Rastplatz Morgensternsheide Ost ist nach einem Unfall nur ein Fahrstreifen frei. Auf der A3 Köln Richtung Oberhausen zwischen Duisburg-Wedau und Oberhausen-Lierich braucht ihr rund 20 Minuten länger. Auf der A3 Frankfurt Richtung Köln zwischen Kreuzbonn-Siegburg und Lomar ist 1 Kilometer Stau, hier gibt es stockenden Verkehr. Auf der A46 Wuppertal Richtung Düsseldorf zwischen Wuppertal-Warresbeck und dem Sonnborner Kreuz ist der linke Fahrstreifen gesperrt wegen Bergungsarbeiten. Habt ihr mehr entdeckt, dann gebt gern Bescheid per WhatsApp an die 0160 339 7000.

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